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1: Normalen Verkehr auf den Straßen in der Region hätten wir aktuell für euch, egal wo es hingeht, gute Fahrt.

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1: Ich bin Yves Simon. Nach dem Drohnenvorfall am Flughafen Halle-Leipzig spricht Bundesinnenminister Dobrindt von einer neuen Gefahrenqualität. Die Rede ist von einem hybriden Anschlag, der verhindert werden konnte. Dazu Dobrindt.
2: Wir haben es hier mit einem Wettbewerb zu tun, der möglicherweise auch fremde Mächte mit einschließt. Das wird Teil der Ermittlung sein, die ganz offensichtlich zu erheblicher Verunsicherung in Deutschland beitragen wollen. Nicht nur an Flughäfen, auch an anderen Stellen, nicht nur mit Drohnen, sondern auch mit anderen Maßnahmen.
1: Unter anderem mit Cyberangriffen. Wer dafür verantwortlich ist, das muss jetzt noch ermittelt werden, meint Dobrindt. Eine Drohne mit Sprengstoff war letzte Nacht in der Nähe ukrainischer Frachtmaschinen entdeckt worden. Am Abend sind vor allem in der Südhälfte Bayerns schwere Gewitter unterwegs gewesen. Alles in allem waren es 25 Einsätze deswegen. Auf der A8 bei Rohrdorf und auf der A95 bei Kochel am See sind Bäume auf die Fahrbahn gestürzt. Beide Autobahnen waren am Abend kurzzeitig gesperrt. Es wurde aber niemand verletzt. Immer mehr Spitzenpolitiker sprechen sich für eine Frau im Bundespräsidentenamt aus. Nach der SPD-Führung jetzt auch Baden-Württembergs Ministerpräsident Özdemir. Er ist dafür, nächstes Jahr eine Frau zur Nachfolgerin von Bundespräsident Frank-Walter Steinmeier zu wählen. Auch der neue Chef der Unionsfraktion, Thorsten Frey, hat sich ähnlich geäußert. Im Rennen ist unter anderem die CSU-Politikerin Ilse Aigner. Kanzler Merz soll aber auch über Boris Rhein nachdenken, den Ministerpräsidenten von Hessen. Die Bundesregierung will nächste Woche die Reform des BAföG auf den Weg bringen. Geplant ist, dass Studierende ab dem nächsten Sommersemester mehr Geld bekommen, erstmal über eine höhere Wohnkostenpauschale. Krisensitzung des Fußball-Weltverbands FIFA am Abend in Rabat in Marokko. Dabei hat die Führungsriege ihrem Boss Gianni Infantino demonstrativ den Rücken gestärkt, darunter Generalsekretär Grafström. Damit dürfte Infantino zumindest vorerst mal im Amt bleiben. Ob ihn das am Ende vor einer Abwahl im nächsten Jahr schützt, das steht auf einem ganz anderen Blatt. Einige Verbände, wie zum Beispiel England und ganze Kontinentalverbände, allen voran die europäische UEFA, haben Infantino offen das Vertrauen entzogen, wegen dessen umstrittener Investorenpläne.
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3: Für euch aktuell normaler Verkehr auf den Straßen in der Region. Gute Fahrt.
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4: In der Nacht bei 18 bis 20 Grad, teils wolkig, teils klar. Heute am Donnerstag tagsüber bei 27 bis 31 Grad, meist trocken mit Sonne und Wolken. Der Charivari-Wettertrend. Morgen schaut's dann am Freitag bei 26 bis 29 Grad ähnlich aus wie heute. Sehr schöne Aussichten.
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1: Ich bin Yves Simon. Nach dem Drohnenvorfall am Flughafen Halle-Leipzig spricht Bundesinnenminister Dobrindt von einer neuen Gefahrenqualität. Die Rede ist von einem hybriden Anschlag, der verhindert werden konnte. Dazu Dobrindt.
2: Wir haben es hier mit einem Wettbewerb zu tun, der möglicherweise auch fremde Mächte mit einschließt. Das wird Teil der Ermittlung sein, die ganz offensichtlich zu erheblicher Verunsicherung in Deutschland beitragen wollen. Nicht nur an Flughäfen, auch an anderen Stellen, nicht nur mit Drohnen, sondern auch mit anderen Maßnahmen.
1: Unter anderem mit Cyberangriffen. Wer dafür verantwortlich ist, das muss jetzt noch ermittelt werden, meint Dobrindt. Eine Drohne mit Sprengstoff war letzte Nacht in der Nähe ukrainischer Frachtmaschinen entdeckt worden. Am Abend sind vor allem in der Südhälfte Bayerns schwere Gewitter unterwegs gewesen. Alles in allem waren es 25 Einsätze deswegen. Auf der A8 bei Rohrdorf und auf der A95 bei Kochel am See sind Bäume auf die Fahrbahn gestürzt. Beide Autobahnen waren am Abend kurzzeitig gesperrt. Es wurde aber niemand verletzt. Immer mehr Spitzenpolitiker sprechen sich für eine Frau im Bundespräsidentenamt aus. Nach der SPD-Führung jetzt auch Baden-Württembergs Ministerpräsident Özdemir. Er ist dafür, nächstes Jahr eine Frau zur Nachfolgerin von Bundespräsident Frank-Walter Steinmeier zu wählen. Auch der neue Chef der Unionsfraktion, Thorsten Frey, hat sich ähnlich geäußert. Im Rennen ist unter anderem die CSU-Politikerin Ilse Aigner. Kanzler Merz soll aber auch über Boris Rhein nachdenken, den Ministerpräsidenten von Hessen. Die Bundesregierung will nächste Woche die Reform des BAföG auf den Weg bringen. Geplant ist, dass Studierende ab dem nächsten Sommersemester mehr Geld bekommen, erstmal über eine höhere Wohnkostenpauschale. Krisensitzung des Fußball-Weltverbands FIFA am Abend in Rabat in Marokko. Dabei hat die Führungsriege ihrem Boss Gianni Infantino demonstrativ den Rücken gestärkt, darunter Generalsekretär Grafström. Damit dürfte Infantino zumindest vorerst mal im Amt bleiben. Ob ihn das am Ende vor einer Abwahl im nächsten Jahr schützt, das steht auf einem ganz anderen Blatt. Einige Verbände, wie zum Beispiel England und ganze Kontinentalverbände, allen voran die europäische UEFA, haben Infantino offen das Vertrauen entzogen, wegen dessen umstrittener Investorenpläne.
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3: Und aktuell in der Region hätte man normalen Verkehr auf den Straßen, egal wo es hingeht. Wir wünschen gute Fahrt.
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4: Heute am Donnerstag tagsüber bei 27 bis 31 Grad, meist trocken mit Sonne und Wolken. Der Charivari-Wettertrend. Morgen schaut's dann am Freitag bei 26 bis 29 Grad ähnlich aus wie heute. Sehr schöne Aussichten.

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1: Und aktuell in der Region hätten wir normalen Verkehr auf den Straßen, egal wo es hingeht. Wir wünschen gute Fahrt.

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1: Ich bin Yves Simon. Schönen guten Morgen. Bundesinnenminister Dobrindt spricht nach dem Drohnenvorfall letzte Nacht am Flughafen Halle-Leipzig von einem hybriden Anschlag, der verhindert werden konnte. Allerdings, das dürfte nicht der letzte Angriffsversuch dieser Art gewesen sein, meint zumindest Dobrindt. Da stehe uns noch einige Kraftanstrengungen bevor, so der CSU-Politiker.
2: Dazu gehört neben einer intensiven Zusammenarbeit der Behörden eine intensive Zusammenarbeit auch der Länder. Und es wird sich darauf vorbereitet, auf weitere mögliche Bedrohungsszenarien, die es geben kann.
1: Es war das erste Mal in Deutschland, dass es eine Drohne mit Sprengstoff bewaffnet auf ein Flughafengelände geschafft hat. Wegen der andauernden Trockenheit rufen nach wie vor viele Gemeinden in Bayern zum Wassersparen auf. Einige Kommunen sind jetzt sogar auf Hilfe angewiesen. In Böbrach im Bayerischen Wald und auch in Bad Bayersäuen in Oberbayern, da ist das Wasser mittlerweile so knapp, dass Trinkwasser jetzt sogar von außerhalb geliefert werden muss. Für die Menschen in Böbrach kommt das Wasser jetzt mit Milchtransportern aus Bodenmais. FIFA-Boss Infantino bleibt trotz des Investorenzoffs vorerst im Amt. Bei einer Krisensitzung in Marokko hat ihm die Spitze des Weltverbands in einem langen Statement uneingeschränkte Unterstützung zugesichert und außerdem aber auch Fehler im Umgang mit dem Projekt eingeräumt. Infantinos Plan, WM-Rechte zumindest teilweise an Investoren zu verkaufen, hatte die UEFA sogar mit Boykott drohen lassen. Das Vorhaben ist inzwischen aber gestoppt.
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3: Um diese Tageszeit ist es ruhig auf den Straßen. Wir haben im Moment keine Meldungen über Verkehrsstörungen vorliegen.
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3: Die Charivari Verkehrshotline ist kostenlos 08000 08007. Das Charivari-Wetter. Zumindest über Nacht hat die Region jetzt teilweise Regen abbekommen und das macht es dann auch wieder dampfig tagsüber. Aus den um die 20 Grad jetzt von in der Früh in Regensburg am Donaustrand sind es 21, in Obertraubling, Kreis Regensburg 21 und in Wilmering im Landkreis kam 20 Grad, werden heute tagsüber um die 30. Es bleibt meist trocken bei Sonne und Wolken. Der Charivari-Wettertrend. Am Ferienfreitag morgen haben wir wieder Ausflugs- und Badewetter, viel Sonne und um die 30 Grad. Und so wird auch das Wochenende bei uns.
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3: Ja, bei dieser schwülen Hitze muss man momentan echt aufpassen. Tops mit Spaghetti-Trägern sind nach 10 Minuten bereits al dente. Auf in den Donnerstag. Ich bin Herbert Feldbauer. Wir haben es 3 Minuten nach 5. Hier sind Hubers Tank als nächstes. The Reason aus den 2000ern und davor DJ Alle Farben, Baby Goodbye.

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3: Beichte tut Not. Ich schlafe gerne. Am liebsten, wenn es warm ist. Leider ist das auch oft so in einem warmen Beichtstuhl, weil keiner kommt. Ob mein Schnarchen stört? Scherz beiseite. Ich erfahre es selber immer wieder sehr heilsam, wenn ich beim Beichten war. Kraft zu bekommen von Gott, der mich mit allen meinen Fehlern auch so liebt, wie ich bin. Und mir Wiederholungstäter auch immer wieder vergeben will. Welcher Therapeut kann das sagen? Deine Sünden sind dir vergeben, du kannst alles hier lassen. Geh in Frieden. Wie viel Unruhe und Unrast finde ich oft in Menschen, die Vergebung suchen oder selber nicht vergeben können. Trauen wir das Gott nicht zu? Das Gespräch befreit schon, die Zusage Gottes erleichtert und der Schritt für einen Neuanfang ist gemacht. So ist Gott. Nicht zu richten, sondern zu retten, ist Jesus in die Welt gekommen. Gott zeigt nicht mit dem Finger auf uns, sondern geht uns in seiner liebenden Sorge nach, weil er uns alle liebt, immer. Das können wir in der Zusage Gottes bei der Beichte auch spüren. Herzliche Einladung, einen Mitbruder oder mich beim Schlafen im Beichtstuhl zu stören. Pfarrer Stefan Wissel, Barbing.
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Charivari um 20 Minuten nach 5. Noch ist es dunkel heute, der erste Feriendonnerstag beginnt und die Ferienkinder, die können noch liegen bleiben. Jetzt zum Ferienanfang ist es ja auch noch leicht, die Kinder zu bespaßen. Falls aber irgendwann so mal die Ideen ausgehen, haben wir was. 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Heute um kurz nach 6:30 dann das nächste Mal. Das sind Queen jetzt. Another One Bites the Dust, die 80er und danach gleich Lola Young mit Messi. 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

0: Es ist 5.30 Uhr, genau halb sechs.
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0: Alles entspannt auf den Straßen gerade im Moment. Keine Meldungen über Verkehrsstörungen.

20 Grad im Moment, 20 in Schönsee, Kreis Schwandorf und 21 in Teugen im Landkreis Kelheim. Es geht dampfig weiter heute, schwül warm mit bis zu 30 Grad, bei Sonne und Wolken meist trocken. Der Charivari-Wettertrend. Morgen dann bekommen wir auch wieder viel Sonnenschein, Ausflugswetter bei uns bei um die 30 Grad und so bleibt's dann auch am Wochenende bei uns.

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1: Bei unseren Nachbarn in Baden-Württemberg haben jetzt erste Winzer Olivenbäume statt Weinreben gepflanzt, weil der Weinbau da ein bisschen so in der Sackgasse steckt gerade. Und für die klassische Weinprobe ändert sich aber eigentlich gar nicht einmal so viel. Ne? Ich meine, das Ausspucken bleibt, nur es sind halt jetzt die Olivenkerne. Herbert Feldbauer hier, 2 Minuten nach 5:30. Auf in den Donnerstag mit Coldplay und Higher Power. Danach gleich David Guetta und Sia mit Beautiful People hier bei uns auf Charivari.

0: 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Morgen. Ein Eis zum Frühstück klingt gut. Ja, nur dann müssen wir halt erst wieder zur Eisdiele. Viel zu anstrengend, wenn es so warm ist. Praktisch, wenn die Eisdiele zu uns kommt. Auf zwei Rädern. In Regensburg am Donauufer ist der Felix Dümmler aus Donaustauf mit seinem Eisfahrrad Felice unterwegs. Hier ist er bekannt wie ein bunter Hund. Welche Eissorten gehen denn heuer besonders gut, Felix?
1: Also man kann schon sagen, Klassiker gehen auf jeden Fall. Was heuer auch mehrfach gefragt ist und auch gelobt wurde, erstmal die weiße Schoki-Himbeernuss ist so ein bisschen eine ganz verrückte Art, die auch so ein bisschen raussticht, weil man kennt die Klassiker und wenn man eine verrückte ist, dann wollen sie viele testen und mögen es auch recht gern. Auch die schwarze Johannisbeere ist heuer sehr gut und sehr gefragt, weil es eben gut schmeckt und auch bei heißen Tagen ein bisschen diesen erfrischenden Kick auch gibt. Statt jetzt Erdbeer oder Himbeer zum Beispiel.
0: Und diesen erfrischenden Kick, den braucht man gerade auf jeden Fall. Der Felix aus Donaustauf ist mit seinem Eisfahrrad Felice immer am Wochenende an der Schillerwiese in Regensburg unterwegs und manchmal auch unter der Woche und auch auf Festen in der Region. Den könnt ihr auch buchen. Wir von hier. Charivari jetzt mit Robbie Williams, die 90er. She's the one. Um 5:40 Uhr, 20 Minuten.

Charivarium. 10 Minuten vor 6 jetzt die Band der 80er, der Name aus der Psychologie stammt. Er geht nämlich zurück auf die Urschreitherapie des US-amerikanischen Psychologen Arthur Chanoff. Tears for Fears bedeutet so viel wie Tränen gegen Ängste. Wir sind Tears for Fears jetzt mit ihrem 80er-Hit Everybody Wants to Rule the World auf Charivari am Donnerstag.

0: gleich in der nächsten Stunde bei uns. Dazu die 80er mit Kim Wilde. Nächste Stunde, Cambodia bei uns.
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0: Und da ist es hell geworden. Guten Morgen am Donnerstag. Was uns beim Wetter heute erwartet in Regensburg, Niederbayern und der Oberpfalz. Gleich nach den Nachrichten wieder.
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8: Ich bin Christian Augustin. Schönen guten Morgen. Bundesinnenminister Alexander Dobrindt hält den Vorfall mit einer Sprengstoffdrohne am Flughafen Leipzig-Halle für einen Anschlag, der auf hochprofessionelle Täter zurückgeht. Dabei schließt er auch fremde Mächte als Drahtzieher nicht aus. Für die Anschlagspläne braucht man viel Technik, Erfahrung und Erfahrung im Umgang mit Sprengstoff. Außerdem geht das Bundesinnenministerium davon aus, dass es sich um militärischen Sprengstoff handelt. Der Iran und der Oman haben sich auf ein neues Verkehrsmodell für Frachter und Tanker in der Straße von Hormuz geeinigt. Künftig fahren Schiffe auf einer nördlichen Route durch iranische Hoheitsgewässer in die Meerenge und über eine südliche Route durch omanische Gewässer wieder heraus. Die USA waren an der Absprache nicht beteiligt. FIFA-Boss Gianni Infantino bleibt trotz des Investorenstreits vorerst im Amt. Bei einer Krisensitzung in Marokko sicherte ihm die Spitze des Weltverbands uneingeschränkte Unterstützung zu. Man räumte außerdem Fehler im Umgang mit dem Projekt ein. Infantinos Plan, WM-Rechte teilweise an Investoren zu verkaufen, ist inzwischen vom Tisch.
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0: 6:02, es läuft auf den Straßen.
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0: Wenn ihr was entdeckt, kostenlos anrufen 08000 08007. Das Charivari-Wetter. Über Nacht hat die Natur zumindest teilweise Regen abbekommen und das macht's für uns tagsüber wieder dampfig. Aus den um die 20 Grad von in der Früh in Neumarkt an der Burgruine Wolfstein, in Kelheim am Orgelmuseum und Abensberg werden tagsüber heute um die 30 Grad. Es bleibt meist trocken bei Sonne und Wolken. Der Charivari-Wetter-Trend. Am Ferienfreitag bekommen wir morgen Ausflugs- und Badewetter, viel Sonne und um die 30 Grad und so wird auch das Wochenende bei uns.
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0: Mit Coversongs, die er auf YouTube hochgeladen hat, ist er bekannt geworden. Heute hat er seine eigenen großen Hits. Teddy Swims, Mr. Know-It-All, ganz neue Single. Die bekommt er jetzt als erstes und danach gleich Madonna mit Frozen aus den 90ern. Kommt's gut in den Donnerstag bei uns. Ich bin Herbert Feldbauer.

0: 12 Minuten nach 6, Dua Lipa gleich.
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0: Das ehemalige Hollywood-Traumpaar Angelina Jolie und Brad Pitt streiten seit Jahren vor Gericht um den Verkauf ihres gemeinsamen französischen Weinguts. Aktuell geht der Rechtsstreit in eine neue Runde. Pitt fordert Einblick in die Finanzen seiner Ex. So langsam hat Angelina das Gefühl, dass Brad Pitt sie damals nur wegen ihres Geldes und nicht wegen ihres Aussehens geheiratet hat. Mit einem ganz anderen Problemchen hat gerade Comedy-Star Felix Lobrecht zu tun. Er hat jetzt erzählt, dass bei ihm in Berlin eingebrochen wurde. Mit der Polizei hat Felix die Täter dann verfolgt, weil man seine gestohlenen AirPods orten konnte. Die Einbrecher sollen aber insgesamt kaum was Wertvolles erbeutet haben, also vermutlich nur die Texte für sein nächstes Programm. Und Ralf Schumacher wird zum ersten Mal Opa. Sein Sohn David und dessen Frau Vivienne erwarten ihr erstes Kind. Jetzt heißt es bei Ralf, willst du wissen, wie viel dein Kinderwagen wert ist?
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0: Stadivarium 19 Minuten nach 6 mit Hosier. Einfach wie so eine musikalische Marmeladensemmel zum Frühstück. Einfach ein Genuss. Take me to church war das. Und wer ist da in der Leitung? Hallo.
1: Morgen ist der Sepp aus Hofenstetten. Ich möchte einen Blitzer melden.
0: Ja, bitte. Wo denn?
1: In der Greitmeierstraße. Beidseitig. Links und rechts.
0: In Hofenstetten, Greitmeierstraße.
1: Ja, bei Amundsberg ist es, ja.
0: Mhm. Dankeschön.
1: Okay, wieder.
0: Ja, Wissenschaftler haben jetzt in einer Studie herausgefunden, sind dem Phänomen nachgegangen, dass jeder von uns auch kennt, wenn er draußen gemütlich zusammensitzt abends. Der eine wird von den Mücken mehr gestochen als der andere. Und das ist wirklich so, manche Menschen wirken auf Stechmücken anziehender als andere. Schuld dran sind unterschiedliche Bakterien auf der Haut, die sorgen dann für unterschiedliche Düfte. 120 Testpersonen mussten für den Mückenversuch da herhalten. Jetzt frage ich mich allerdings, gilt es dann als Menschen- oder als Tierversuch? Kim Wilde, Cambodia, die 80er. Danach gleich Taylor Swift, ganz neu aus dem neuen Toy Story 5 Film. I knew it, I knew you. Auf Shadivari. Wir haben 6:21 Uhr jetzt.

0: Charivari, guten Morgen. So ein bisschen sieht man es zumindest noch am Straßenrand, dass es minimal geregnet hat über Nacht. Tagsüber heute wieder Sonne und Wolken und dampfig bei uns. Mehr Hits, mehr Vielfalt. Nächste halbe Stunde mit Alphaville, Big in Japan, die 80er. Dazu neuer Sound von Harry Styles. Seine Single American Girls gleich.
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0: Es ist 6:30 am Donnerstag und nach dem Drohnenvorfall am Flughafen Halle-Leipzig spricht Bundesinnenminister Dobrindt von einer neuen Gefahrenqualität. Die Rede ist von einem hybriden Anschlag, der verhindert werden konnte. Einzelheiten dazu auch in den Nachrichten wieder zur vollen Stunde bei uns.
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0: Und da ist jetzt Max Moser bei uns. Guten Morgen.
6: Guten Morgen. Die Bahnstrecke Regensburg-Nürnberg ist seit einer Woche wieder offen. Jetzt wird die Strecke Obertraubling-Passau saniert. Gestern hat die Bahn eine erste Zwischenbilanz gezogen. Demnach liegen die Arbeiten voll im Zeitplan. Es wurden schon 20 Kilometer Gleis erneuert, 34 Weichen ersetzt und 195 neue Oberleitungsmasten aufgestellt. Der Schienenersatzverkehr mit den lilafarbenen Bussen läuft nach Anfangsproblemen inzwischen auch stabil, so die Bahn. Nicht nur bei der Bahn, sondern auch beim RVV tut sich was. Er hat seine Fahrkarten-App erweitert. Ab sofort gibt es zwei neue Bezahlmöglichkeiten, Apple Pay und Google Pay. Das Update macht jetzt auch Fahrten mit dem Rufbus Elmar im westlichen Landkreis Regensburg möglich. Gleichzeitig können Nutzer der App ihre Heimat und ihre Arbeitsadresse als Favoriten hinterlegen. Mit nur einem Fingertipp sind sie so in der richtigen Verbindung und können dort auch direkt bezahlen. Der Hosenhersteller MAC aus Wald im Landkreis Cham bringt eine neue Jeans-Kollektion auf den Markt, die Walter Röhrl Edition. Das ist eine Jeans, die von Passform und Bequemlichkeit speziell auf die Bedürfnisse von Autofahrern zugeschnitten ist. Rallye-Legende Walter Röhrl ist der Namensgeber. Seine Unterschrift ziert auch jede einzelne Hose. Es gibt sie für Frauen und Männer, der Preis knapp 140 Euro. Das Unternehmen MAC ist Europas größter Hosenhersteller und legt besonders viel Wert auf Nachhaltigkeit. Leerstehende Geschäfte zumindest zeitweise wieder zum Leben erwecken. Das hat sich der Stadtmarketingverein Aktives Neumarkt vorgenommen. Und er tut das seit knapp 8 Jahren recht erfolgreich. Mit sogenannten Pop-up-Stores wird auch heuer im Herbst wieder versucht, Kurzzeitmieter für solche Läden zu gewinnen. Sie können sich ab sofort bei der Stadt melden und angeben, welche Waren oder Dienstleistungen sie anbieten wollen. Seit Beginn der Aktion gab es in Neumarkt an die 30 Pop-up-Stores. 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
0: Eine Minute nach 6:30.

0: einen Blitzer in Offenstetten in der Kreitmeierstraße beidseitig. Wenn noch was fehlt, dann kostenlos anrufen 08000 08007, die Charivari Verkehrshotline. Und das Charivari-Wetter in Regensburg am Villapark. Sind es 21 Grad bei Wolken im Moment, 20 in Riedenburg, Kreis Kelheim, 21 in Dackelhofen im Landkreis Schwandorf. Sonne und Wolken heute tagsüber, dampfig bei bis zu 30 Grad, maximal der Charivari-Wetter-Trend. Morgen am Ferienfreitag bekommen wir dann auch wieder Ausflugs- und Badewetter mit viel Sonne und um die 30 Grad und so wird auch das Wochenende bei uns.
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0: Ich habe jetzt gerade so schmunzeln müssen, Max, weil du die Jeans angesprochen hast und sagst, speziell zugeschnitten. Ich dachte, du sagst auf die Figur von
2: Walter. Ihm passt sie auch.
0: Ja, bestimmt. Drei Minuten nach 6:30 haben wir es. Herbert Feldbauer hier. Gleich Savage Garden, To the Moon and Back aus den 90ern und vorher Cyril mit Stunt Lenny.

0: 6.40 Uhr haben wir es. Guten Morgen. 20 Minuten noch bis um 7 und gleich Harry Styles, American Girls, seine aktuelle Single auf dem Weg in den Donnerstag.
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3: Manche Kriminalfälle aus unserer Region haben wir bis heute nicht vergessen. Genau ihnen widmet sich die Regensburger Journalistin und Gerichtsreporterin Isolde Stöcker-Gietl in ihrem Buch Wahre Verbrechen in Niederbayern und der Oberpfalz. Darin erzählt sie von gelösten und ungelösten Kriminalfällen aus unserer Heimat, vom Landkreis Kelheim bis in die Oberpfalz. Im Mittelpunkt stehen dabei nicht die grausamen Details, sondern die Menschen, ihre Schicksale und die aufwendigen Ermittlungen. 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

Charivari, 12:07. Obacht auf der B85 und auch B11 betreffend kam Regen zwischen Abzweig nach Fratersdorf und Mach. Ein Unfall im Moment. Ansonsten läuft's gerade. Neuester Blitzer steht in Neutraubling-Kreis Regensburg in der Mintrachinger Straße 30er Zone. Dankeschön an den Ferdinand fürs Melden. Und ich hab's euch versprochen, heute Morgen noch ein Song, den es noch gar nicht gibt, offiziell, weil noch nicht veröffentlicht. Radio vorab Premiere hier bei uns auf Charivari, der neue Song, nämlich von Ray Gavi und Imran. Ganz kurz jetzt einmal schon zum Reinhören. Klingt so, das ist Rivers. Bekommt ihr in voller Länge dann in genau einer Stunde. Nur hier auf Charivari. Rivers kommt nämlich erst am Freitag offiziell raus. 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

0: 80er Sound auf Shorty mit Alpha Will. Vier Minuten vor sieben. Unser musikalisches Frühstücksbuffet bietet euch nächste Stunde Bruno Mars mit Grenade. Grenade-Apfel, nein. Rick Astley, Never Gonna Give You Up. Die 80er gleich.
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0: in den Donnerstag. Guten Morgen, mehr zum Wetter gleich.
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2: Ich bin Christian Augustin. Guten Morgen. Bundesinnenminister Alexander Dobrindt hält den Vorfall mit einer Sprengstoffdrohne am Flughafen Leipzig-Halle für einen Anschlag, der auf hochprofessionelle Täter zurückgeht. Dabei schließt er auch fremde Mächte als Drahtzieher nicht aus. Für die Anschlagspläne braucht man viel Technikerfahrung und Erfahrung im Umgang mit Sprengstoff. Außerdem geht das Bundesinnenministerium davon aus, dass es sich um militärischen Sprengstoff handelt. Das extreme Niedrigwasser in vielen großen deutschen Flüssen ist heute Thema bei einem Treffen von Wirtschaftsverbänden mit dem neuen Bundesverkehrsminister Steffen Bilger. Dabei geht es um Pläne, wie man die Situation verbessern kann. Wegen der niedrigen Wasserstände am Rhein und auf anderen Wasserstraßen sind Transportschiffe nur noch mit sehr wenig Ladung unterwegs. Deswegen müssen sie auch öfter fahren. Das wirkt sich auf Lieferketten und Produktionsprozesse aus. Wegen der andauernden Trockenheit rufen nach wie vor viele Gemeinden bei uns in Bayern zum Wassersparen auf. Einige Kommunen sind jetzt sogar auf Hilfe angewiesen. In Böbrach im Bayerischen Wald und in Bad Bayersoien in Oberbayern ist das Wasser so knapp, dass es jetzt sogar von außerhalb geliefert wird. Für die Menschen in Böbrach kommt das Wasser mit Milchtransportern aus Bodenmais.
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0: Nur eine Meldung gerade, die kommt von der B85, kam Regen zwischen Abzweig nach Fratersdorf und March, ein Unfall.
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0: Der Ferdinand meldet im Landkreis Regensburg in Neutraubling einen Blitzer, und zwar Mintrachinger Straße, 30er-Zone, und der Sepp im Landkreis Kelheim, Offenstetten in der Kreitmeierstraße. Beidseitig wird hier geblitzt. Die Charivari Verkehrshotline, kostenlos erreichbar, 08000 08007. Das Charivari-Wetter. Über Nacht hat die Natur zumindest teilweise Regen abbekommen und das macht's für uns tagsüber wieder dampfig. Aus den um die 20 Grad von in der Früh in Neumarkt an der Burgruine Wolfstein, in Kelheim am Orgelmuseum und Abensberg werden tagsüber heute um die 30 Grad. Es bleibt meist trocken bei Sonne und Wolken. Der Charivari-Wettertrend. Am Ferienfreitag bekommen wir morgen Ausflugs- und Badewetter, viel Sonne und um die 30 Grad, und so wird auch das Wochenende bei uns.
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1: Ja, bei dieser schwülen Hitze muss man echt aufpassen. Tops mit Spaghetti-Trägern sind da nach 10 Minuten bereits al dente. Mit diesem Bild schicke ich euch in den Donnerstag. Herbert Feldbauer hier, Musik gleich von Roxette, Fading Like a Flower, die 90er. Und davor Olivia Dean, ganz neu, So Easy to Fall in Love. Wir haben es 3 Minuten nach 7 jetzt.

0: Charivari um 10 Minuten nach 7. Jetzt mit dem Moment, der bei uns im Charivari-Morgenteam heute schon für einen Lachflash gesorgt hat. Max Moser vorher in den Charivari-Regionalnachrichten mit dieser Meldung.
1: Der Hosenhersteller MAC aus Wald im Landkreis Cham bringt eine neue Jeans-Kollektion auf den Markt, die Walter Röhrl Edition. Das ist eine Jeans, die von Passform und Bequemlichkeit speziell auf die Bedürfnisse von Autofahrern zugeschnitten ist.
0: Speziell zugeschnitten? Ich dachte, du sagst auf die Figur von Walter.
1: Ihm passt sie auch.
0: Ja, bestimmt. Mit viel guter Laune in den Donnerstag und mehr Neues aus der Region gleich wieder um 7:30 dann hier auf Charivari. Und das ist ganz neuer Sound. Kygo, Khalid und Griffin mit Save My Love auf

0: Charivari, 17 Minuten nach 7. Auf der B85, Vorsicht, kam Regen zwischen Abzweig nach Fratersdorf und March. Ein Unfall, da kommt es zu Behinderungen. Ansonsten läuft es im Moment ohne größere Verkehrsstörungen. Ein Eis zum Frühstück. Klingt gut, nur dann müssen wir halt auch erstmal zur Eisdiele. Viel zu anstrengend eigentlich, wenn es so warm ist. Praktisch, wenn die Eisdiele zu uns kommt auf zwei Rädern. In Regensburg am Donauufer ist der Felix Dimmler aus Donaustauf mit seinem Eisfahrrad Felice unterwegs. Da ist er bekannt wie ein bunter Hund. Guten Morgen, Felix.
1: Hi, servus.
0: Welche Eissorten gehen denn heuer besonders gut?
1: Also man kann schon sagen, Klassiker gehen auf jeden Fall. Was heuer auch mehrfach gefragt ist und auch gelobt wurde, erstmal die weiße Schoki Himbeernuss, ist so ein bisschen eine ganz verrückte Art, die auch so ein bisschen raussticht, weil man kennt die Klassiker und wenn man eine verrückte ist, dann wollen sie die testen und mögen es auch recht gern. Auch die schwarze Johannisbeere ist heuer sehr gut und sehr gefragt, weil es eben gut schmeckt und auch bei heißen Tagen ein bisschen diesen erfrischenden Kick auch gibt,
0: ja.
1: Statt jetzt Erdbeer oder Himbeer zum Beispiel.
0: Mit deinem Eis machst du andere glücklich und dich auch gleichzeitig.
1: Also ich muss sagen, was mich glücklich macht, ist irgendwie, man verkauft Eis und man trifft gefühlt 20, 30, 40 Personen, die einfach mich kennen vom jetzt Firmenfeste, von anderen Festen mich begrüßen. Mhm. Man kennt sich jetzt immer mehr und mehr und es macht Spaß, wenn man da einfach verkauft und einfach auch freundliche Menschen, Gesichter und Personen trifft, die einfach sich auch freuen. Das muss ich sagen, ist heuer einfach schön gewesen. Oder wird auch schön.
0: Ja, eben, der Sommer geht ja noch eine Zeit. Der Felix aus Donaustauf ist mit seinem Eisfahrradl Felice immer am Wochenende an der Schillerwiese in Regensburg unterwegs. Manchmal auch unter der Woche und auch auf Festen in der Region. Dann könnt ihr ja auch buchen. 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Jetzt mit Rick Astley. Never gonna give you up. Die 80er bei uns, 19 Minuten nach 7.

0: Charivari gleich nach halb mit Pink und What About Us. Mehr Hits, mehr Vielfalt, die 90er, Bryan Adams featuring Melanie C. Nächste halbe Stunde nach halb acht, When You're Gone bei uns.
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0: Es ist 7.30 Uhr, genau halb acht, und der neue Verkehrsminister Bilger lädt heute zu einer Krisenkonferenz, weil Wasser in vielen Flüssen aktuell, schaut es da, mau aus. Aufgrund der Hitze können zum Beispiel in Rhein und Donau kaum Frachtschiffe fahren. Thema heute auch in den Nachrichten wieder zur vollen Stunde bei uns.
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0: Max Moser bei uns, guten Morgen.
11: Guten Morgen. Die Bahnstrecke Regensburg-Nürnberg ist seit einer Woche wieder offen. Jetzt wird die Strecke Obertraubling-Passau saniert. Gestern hat die Bahn eine erste Zwischenbilanz gezogen. Demnach liegen die Arbeiten voll im Zeitplan. Es wurden schon 20 Kilometer Gleis erneuert, Weichen ersetzt und Oberleitungsmasten aufgestellt. Der Schienenersatzverkehr mit den lilafarbenen Bussen läuft nach Anfangsproblemen inzwischen auch stabil, so die Bahn. Nicht nur bei der Bahn, sondern auch beim RVV tut sich was. Er hat seine Fahrkarten-App erweitert. Ab sofort gibt es zwei zusätzliche Bezahlmöglichkeiten, Apple Pay und Google Pay. Das Update macht jetzt auch Fahrten mit dem Rufbus Elmar im westlichen Landkreis Regensburg möglich. Gleichzeitig können Nutzer der App ihre Heimat und ihre Arbeitsadresse als Favoriten hinterlegen. Mit nur einem Fingertipp finden sie so die richtige Verbindung und können auch gleich bezahlen. Der Hosenhersteller MAC aus Wald im Landkreis Cham bringt eine neue Jeans-Kollektion auf den Markt, die Walter Röhrl Edition. Das ist eine Jeans, die von Passform und Bequemlichkeit auf die Bedürfnisse von Autofahrern zugeschnitten ist. Rallye-Legende Walter Röhrl ist der Namensgeber. Seine Unterschrift ziert auch jede einzelne Hose. Es gibt sie für Frauen und Männer, der Preis knapp 140 Euro. Das Unternehmen MAC ist Europas größter Hosenhersteller. Leerstehende Geschäfte zumindest teilweise wieder zum Leben erwecken, das hat sich der Stadtmarketingverein Aktives Neumarkt vorgenommen. Und er tut das seit 8 Jahren recht erfolgreich. Mit sogenannten Pop-Up-Stores wird auch heuer im Herbst wieder versucht, Kurzzeitmieter für solche Läden zu finden. Sie können sich ab sofort bei der Stadt melden und angeben, welche Waren oder Dienstleistungen sie anbieten wollen und wie viel Platz sie dafür brauchen. Seit Beginn der Aktion gab es in Neumarkt an die 30 Pop-Up-Stores. 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
0: Es staut sich jetzt im Berufsverkehr um 2 Minuten.

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1: Im Landkreis Regensburg in Neutraubling, Mintrachinger Straße, 30er Zone steht der Blitzer und im Landkreis Kelheim einer gemeldet in Offenstetten, Greitmeier Straße, beidseitig. Wenn ihr noch was entdeckt, 08000 08007, immer kostenlos für euch. Das Charivari-Wetter. In Regensburg am Kohlenmarkt kommt die Sonne raus bei 21 Grad im Moment. 18 sind es in Bad Kötzting im Landkreis Cham und 20 in Deuerling im Landkreis Regensburg. Dampfig heute tagsüber wieder durch den Regen in der Nacht bei bis zu maximal 30 Grad in Regensburg, Niederbayern und der Oberpfalz mit Sonne und Wolken und meist trocken. Der Charivari-Wetter-Trend. Morgen bis zu 30 Grad auch und ganz viel Sonne. So geht's auch durchs Wochenende bei uns.
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1: In der nächsten halben Stunde eine Songpremiere bei uns am Morgen. Ein Song, der noch gar nicht veröffentlicht ist. Bekommt ihr hier in voller Länge. Gleich mehr dazu. Vorher Musik von Bryan Adams, When You're Gone, die 90er und Cat's Eye legen jetzt los mit Gabriella ganz neu. Ich bin Herbert Feldbauer. Wir haben es 4 Minuten nach 7:30 inzwischen.

0: den Donnerstag um 19 Minuten vor 8. 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
0: 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Und das ist Pink jetzt mit What About Us bei uns.

0: Charivari. 12 Minuten vor 8. Die wichtigste Meldung von den Straßen, die kommt im Moment von der Autobahn A3 nach Nürnberg zwischen Sinzing und Nittendorf. Da ist ein Unfall. Die Richtungsfahrbahn im Moment gesperrt. Es staut sich auf 2 Kilometer, eine knappe Stunde. Heißt, hier braucht ihr länger. Empfohlene Umleitung, die U44 bereits ab dem Autobahnkreuz Regensburg. Mehr von den Straßen dann wieder zur vollen Stunde hier bei uns. Jetzt eine Radiopremiere in der Früh auf Charivari. Ein Song, den es noch gar nicht gibt. Nirgends anzuhören im Moment noch, weil er erst am Freitag veröffentlicht wird. Bei uns bekommt ihr ihn genau jetzt schon. Rivers von Ray Garvey und Imran ist ihre erste gemeinsame Single, wobei der Imran schon bei mehreren Songs von Ray Garvey mitgearbeitet hat, sagt Ray.
1: Kennen sehr viele als Produzent, Abbas, der auch mit mir Is It Love geschrieben hat, Beautiful Life, Kiss Me, also so viele verschiedene, so viele Lieder haben wir zusammengeschrieben und produziert. Das war schon eine natürliche Entwicklung, dass wir dann ein Lied zusammen performen. Es war das Lied, eigentlich vom Gefühl her, hat uns ausgesucht. Es ist ein wunderschönes Lied, der über den Weg zur Liebe beschreibt.
0: Und auch der Text ist sehr persönlich, sagt Imran.
2: Weil ich die Strophe, also meine Strophe, über meine Frau geschrieben habe, ich meine Frau auch namentlich erwähne. Und für mich ist es wirklich eine riesige, riesige Freude, diesen Song gemeinsam mit Ray gemacht zu haben.
0: Und hier ist jetzt, wie versprochen, als Vorab-Radio-Premiere der Song, der erst morgen offiziell veröffentlicht wird, jetzt schon bei uns, Rivers von Ray Garvey und Imran auf Charivari.

0: Die neue Single von Ray, Garvey und Imran kommt erst morgen offiziell raus.
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0: Charivari um 6 Minuten vor 8. Mit The Weeknd. Nächste Stunde weiter. Blinding Lights. Dazu die 90er. Mit Yusundur, Nini Cherry. 7 Seconds. Gleich.
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3: Ich bin Christian Augustin, schönen guten Morgen. Von einem neuen hybriden Anschlagsszenario spricht Bundesinnenminister Alexander Dobrindt. Auf dem Flughafen Halle-Leipzig entdeckte man noch rechtzeitig eine mit Sprengstoff bestückte Drohne. Sie war in der Nähe von ukrainischen Frachtmaschinen. Dobrindt nennt den Vorfall sehr ernst und sicherheitsrelevant. Wer dahinter steckt, müssen die Ermittler erst klären. Der Sprengstoff in der Drohne wird eigentlich nur beim Militär verwendet. Das extreme Niedrigwasser in vielen großen deutschen Flüssen ist heute Thema bei einem Treffen von Wirtschaftsverbänden mit dem neuen Bundesverkehrsminister Steffen Bilger. Hauptthema ist, was man dagegen tun kann. Wegen der niedrigen Pegelstände, zum Beispiel im Rhein, sind Schiffe nur mit sehr wenig Ladung unterwegs. Deshalb müssen sie öfter fahren. Das wirkt sich auf Lieferketten und Produktionsprozesse aus. Über 1 Million Euro Schaden bei einem einzigen Enkeltrickfall in Baden-Württemberg. Diese Zahl schreckt auf, ist aber kein Einzelfall. Falsche Polizisten erbeuteten im vergangenen Jahr bundesweit rund 49,5 Millionen Euro. Das sind fast 20 Millionen mehr als im Vorjahr. Die Täter setzen gezielt auf Zeitdruck und Geheimhaltung, damit die Opfer nicht nachdenken oder Hilfe holen.
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1: Im Berufsverkehr heute Morgen ein Unfall auf der A3 nach Nürnberg und zwar zwischen Sinsing und Nittendorf. Da ist die Richtungsfahrbahn im Moment gesperrt. 3 Kilometer Stau, eine knappe Stunde Zeitverlust habt ihr hier. Empfohlene Umleitung ist die U44 ab dem Autobahnkreuz Regensburg.
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1: Sind gemeldet um 8:02, unter anderem im Landkreis Regensburg-Neutraubling, Mintrachinger Straße, Tempo 30 gilt hier, danke an Ferdinand und Landkreis Kelheim in Offenstetten, ein Blitzer in der Greitmeier Straße, beidseitig wird geblitzt, danke nochmal an den Sepp fürs Bescheidsagen. Die Charivari Verkehrshotline erreicht ihr kostenlos 08000 08007. Das Charivari-Wetter. Über Nacht hat die Natur zumindest teilweise Regen abbekommen und das macht es für uns tagsüber wieder dampfig. Aus den um die 20 Grad von in der Früh in Neumarkt an der Burgruine Wolfstein, in Kelheim am Orgelmuseum und Abensberg werden tagsüber heute um die 30 Grad. Es bleibt meist trocken bei Sonne und Wolken. Der Charivari-Wetter-Trend. Am Ferienfreitag bekommen wir morgen Ausflugs- und Badewetter, viel Sonne und um die 30 Grad und so wird auch das Wochenende bei uns.
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1: Bei unseren Nachbarn in Baden-Württemberg haben jetzt erste Winzer-Olivenbäume statt Weinreben gepflanzt, weil der Weinbau in der Sackgasse steckt so ein bisschen. Für die klassische Weinprobe ändert sich aber eigentlich gar nicht so viel. Ich meine, das Ausspucken bleibt, nur sonst wird jetzt Olivenkerne. Guten Morgen um 8:04 am Donnerstag. Wir starten rein in diese Stunde mit guter Musik mit Neni, Cherry und Yusuf Dur. Gleich 7 Seconds, die 90er und davor aktueller Sound von Alex Warren und Fever Tree.

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Die nächste Mücke ist vielleicht auch nur 7 seconds away. Wissenschaftler haben jetzt in einer Studie herausgefunden, sind dem Phänomen nachgegangen, das jeder von uns eigentlich auch kennt, wenn ihr draußen mal gemütlich zusammensitzt am Abend. Der eine wird von den Mücken mehr gestochen als der andere. Das ist wirklich so. Manche Menschen wirken auf Stechmücken anziehender als andere. Schuld dran sind unterschiedliche Bakterien auf der Haut. Die sorgen nämlich dann für unterschiedliche Düfte. Eine Studie aus Florida hat eben jetzt untersucht, warum manche Menschen häufiger von Mücken gestochen werden als andere. Ich zum Beispiel werde ständig gestochen. Ich habe es aber auch verdient. 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The Weeknd jetzt mit Blinding Lights. Um 8:11 durch den Donnerstagmorgen für euch. Bei der Arbeit jetzt auf Charivari.

0: Charivari, 17 Minuten nach 8 haben wir es jetzt. Und hier nochmal die Info auf der A3 nach Nürnberg. Zwischen Sinzing und Nittendorf ein schwerer Unfall. Deswegen ist da die Richtungsfahrbahn gesperrt. Im Moment, das sind 3 Kilometer Stau, eine knappe Stunde Zeitverlust. Empfohlene Umleitung ist hier die U44 ab dem Autobahnkreuz Regensburg. Mehr von den Straßen dann gleich wieder um 8:30 bei uns.
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3: Manche Kriminalfälle aus unserer Region haben wir bis heute nicht vergessen. Genau ihnen widmet sich die Regensburger Journalistin und Gerichtsreporterin Isolde Stöcker-Gietl in ihrem Buch Wahre Verbrechen in Niederbayern und der Oberpfalz. Darin erzählt sie von gelösten und ungelösten Kriminalfällen aus unserer Heimat. Vom Landkreis Kelheim bis in die Oberpfalz. Im Mittelpunkt stehen dabei nicht die grausamen Details, sondern die Menschen, ihre Schicksale und die aufwendigen Ermittlungen. 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Erschienen ist das Buch im MZ-Buchverlag und erhältlich im Buchhandel. Wahre Verbrechen in Niederbayern und der Oberpfalz.
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0: Ist so ein richtiger Ruhepol der Song. Optimist Nico Santos auf Shariva. Nach 8:30 die Dire Straits aus den 80ern. Walk of Life. Außerdem die südkoreanische Boygroup BTS dabei mit ihrem aktuellen Hit Swim.
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0: Es ist jetzt genau 8.30 Uhr, 8:30.
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0: Und bei uns Max Moser.
12: Guten Morgen. An der A3 bei Nittendorf im Landkreis Regensburg läuft aktuell ein größerer Polizeieinsatz. Bei einem Unfall ist dort ein Auto von der Autobahn ins Gleisbett der Bahngleise gefallen. Die drei Insassen sind dabei schwer verletzt worden. Wie es zu dem Unfall kam, ist noch nicht bekannt. Der Einsatz läuft noch. Die A3 Richtung Nürnberg und auch die Bahnstrecke sind voll gesperrt. Der Welthopfenverband hat einen neuen Präsidenten. Der heißt Andi Schapfel, kommt aus der Hallertau und ist Präsident des Deutschen Hopfenverbandes. Bei einem Kongress in Wolnzach wurde Schapfel jetzt zum Nachfolger des US-Amerikaners Leslie Roy gewählt. Er stand 13 Jahre an der Spitze des Welthopfenverbands. Die Hallertau ist das größte zusammenhängende Hopfenanbaugebiet der Welt. Es umfasst unter anderem die Landkreise Kelheim, Landshut, Pfaffenhofen und Freising. Bei dem heißen Wetter dieser Tage suchen viele von uns nach Abkühlung, beliebt dabei die Schwimmbäder der Region. Und das macht sich bemerkbar, wie das Regensburger Stadtwerk auf Anfrage schreibt, liegen die Besucherzahlen in Wörth und Westbad auf einem Rekordhoch. Im Wörthbad waren dieses Jahr jetzt schon mehr Menschen als letztes Jahr in der ganzen Saison. Das sind in Zahlen mehr als 80.000. Und auch im Westbad ist die Zahl der Badegäste gestiegen. Stand jetzt waren dieses Jahr schon fast 150.000 Menschen dort, etwa 30.000 mehr als zu diesem Zeitpunkt letztes Jahr. 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
0: 8:58, wir haben es gerade in den Charivari-Regionalnachrichten gehört. Ein Unfall, ein schwerer auf der A3 in Fahrtrichtung Nürnberg zwischen Sinzing und Nittendorf. Da ist ein Auto aufs Gleisbett gefallen. Die Richtungsfahrbahn ist hier gesperrt. Hier staut sich's im Moment auf 4 Kilometer. Eine Stunde Zeitverlust, empfohlene Umleitung die U44 ab dem Autobahnkreuz Regensburg und eben da auch der Bahnverkehr betroffen. A93, Holledau nach Regensburg zwischen Kreuz Regensburg und Kumpfmühl, dichter Verkehr 2 Minuten plus.
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0: Im Stadtgebiet von Regensburg, in

0: Das Charivari-Wetter in Regensburg im besten Viertel sind es aktuell 23 Grad bei Sonne und Wolken, 21 in Cham am Kordonhaus und 21 in Velburg, Kreis Neumarkt. Meist trocken mit Sonne und Wolken geht es heute durch den Donnerstag bei uns mit bis zu 30 Grad dann im Laufe des Nachmittags. Der Charivari-Wetter-Trend. Morgen am Ferienfreitag bekommen wir dann auch Badewetter mit um die 30 Grad, ganz viel Sonne und so bleibt es auch übers Wochenende bei uns.
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1: 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Gleich nach den Backstreet Boys, Grid Playing Games with My Heart, die 90er und Mal Smith jetzt mit Niall Horan gemeinsam. Drive safe. Ich bin Herbert Feldbauer.

0: 7 Minuten nach 8:30, Charivari. Immer kostenlos zu uns, die Charivari Verkehrshotline, die 0800 0800 7.
1: Hallo, servus, das ist der Christian. Ich wollte bloß sagen zum Stau bei Nittendorf. Es gibt auch ein Reifenteil A3 Fahrtrichtung Passau vor der Ausfahrt Uni am rechten Streifen. Bloß, dass dort Autofahrer ein bisschen aufpassen, weil das genau rechter Fahrstreifen, links zur Mittelspur, hier geht es nicht, dass man nicht drüber fährt.
0: Dankeschön für den Anruf, super.
1: Gerne, ciao, servus.
0: Mehr von den Straßen dann wieder zur vollen Stunde um 9.

0: Telefon oder Handy parat bei der Arbeit, im Auto die Freisprecheinrichtung oder daheim? Super!
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0: Am Wochenende jetzt feiert das Familien- und Kinderhotel der Ulrichshof bei Rimbach im Landkreis Kam das große Familienfestival mit Live-Musik, mit Essen und Trinken, mit Hüpfburg für die Kinder und Mitmach- und Tanzaktionen. Erstmals heuer auch mit Abendprogramm zusätzlich dann für die Eltern. Ich habe hier einen XXL Family Pass für das Ulrichshof Familienfestival am 8. und 9. August, eben jetzt am Wochenende. Da könnt ihr an beiden Tagen hingehen oder ihr sucht euch einen Tag aus. Es beginnt am Samstag und Sonntag immer ab 12.
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0: Charivari um 9:12. Da müssen wir nochmal kurz auf die Straßen. Und zwar auf der A3 nach Nürnberg. Hier eine Vollsperre zwischen Sinzing und Nittendorf. Entschuldigung, hier ist die Richtungsfahrbahn gesperrt nach einem schweren Unfall. Empfohlene Umleitung ist hier die U44 ab dem Autobahnkreuz Regensburg. Auf der A3 staut sich's im Moment auf 4 Kilometer, eine Stunde Zeitverlust.
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0: Auf nach Rimbach-Kreis, kam in den Ulrichshof zum Familienfestival an dem Wochenende. Jetzt wird da gefeiert und der Benni aus Maxhütte, Heidhof, Kreis Schwandorf will da unbedingt hin. Servus, warum denn?
3: Servus, hallo. Ja, meine Kinder lieben den Tom Palme und den Roger aus Kambodscha.
0: Ja, Live-Musikprogramm und ganz viel Mitmachaktionen für die Kinder. Charivari schenkt dir hiermit einen XXL-Family-Pass für das Familienfestival.
3: Juhu!
0: Das war ein schöner Jubel. Ah, herrlich, schön. Ganz viel Spaß euch. Sucht euch entweder einen Tag aus oder geht's an beiden Tagen hin. Das klappt ja bei dir arbeitstechnisch, gell?
3: Genau, richtig. Du hast zufällig frei.
0: Zufällig frei, ansonsten Schicht immer am Wochenende. Dankeschön fürs Mitmachen, Benni. Bleib mal ganz kurz dran, bitte.
3: Jawohl.
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0: Und heute Nachmittag ab 15 Uhr dann eben von 3 bis 3 lädt euch Diet Kapfinger ein in den Bayernpark nach Reisbach in Niederbayern. Freier Eintritt in den Freizeitpark für die ganze Familie.

0: ganz viel Musik. Weiter auf Shalibari in der nächsten Stunde. Party Sound mit Didi Rex, Sun New Religion nach 9. Und etwas entspannter gehen sie UB40 an mit Kingston Town gleich bei uns.
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0: Der Unfall auf der A3 in Fahrtrichtung Nürnberg beschäftigt uns weiter. Eine ausführliche Übersicht von den Straßen bekommt ihr gleich direkt nach den Nachrichten.
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10: Ich bin Christian Augustin. Guten Morgen. Der Vorfall mit einer Sprengstoffdrohne am Flughafen Leipzig-Halle ist laut Bundesinnenminister Alexander Dobrindt ein Anschlagsversuch gewesen. Er bezeichnete den Vorfall am Abend als hybrides Anschlagsszenario. Dabei schließt er auch fremde Mächte als Drahtzieher nicht aus. Man braucht dafür viel Technik-Know-how und Erfahrung im Umgang mit Sprengstoff. Außerdem geht das Bundesinnenministerium davon aus, dass in der Drohne militärischer Sprengstoff war. Die an die Straße von Hormuz angrenzenden Golfstaaten Iran und Oman verhandeln über die strategisch wichtige Meerenge zwischen beiden Ländern. Eine Einigung steht kurz bevor, eine gemeinsame Erklärung ist so gut wie fertig. Komplett öffnen möchten beide Länder die Meerenge damit allerdings nicht. Der Iran spricht von einem ganz neuen Modell. Nach den KI-Firmen OpenAI und Anthropic muss auch der Facebook-Konzern Meta einräumen, dass sich seine KI-Software ins Computersystem eines anderen Unternehmens gehackt hat. Wer genau bei dem Testlauf betroffen war, teilte Meta nicht mit. Ähnlich wie bei den Vorfällen der beiden Konkurrenten lag das Problem auch hier beim Testpartner. Wegen falscher Einstellungen bekamen die KI-Modelle Zugang zum Internet, was eigentlich gar nicht vorgesehen war.
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0: 9:02, immer noch eine Vollsperre auf der A3 nach Nürnberg zwischen Sinzing und Nittendorf. Ein schwerer Unfall, da sind es im Moment 6 Kilometer Stau. Eine gute Dreiviertelstunde dauert es länger. Empfohlene Umleitung ab dem Autobahnkreuz Regensburg, dann die U44. Im weiteren Verlauf der A3 nach Nürnberg zwischen Neumarkt in der Oberpfalz und Oberösbach Tagesbaustelle. Bis heute Mittag ist da der Standstreifen gesperrt. A93, Holledau nach Regensburg. Zwischen Regensburg Süd und Regensburg Pfaffenstein hier staut sich's auch auf 4 Kilometer im Moment, 12 Minuten plus.
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0: In Regensburg in der Wörthstraße bei Tempo 30 ein Blitzer und die Irene schreibt uns an unser WhatsApp-Studio-Handy in Scheuern zwischen Offenstetten und Autobahnanschlussstelle Bachel-Rohr. Blitzer beidseits, also da im Landkreis Kelheim. Dankeschön, Irene. Wenn ihr auch noch was entdeckt, kostenlos durchklingeln 08000 08007. Das Charivari-Wetter in Regensburg in der Konrad-Siedlung sind es 23 Grad im Moment bei Sonne und Wolken. 22 in Neumarkt am Pulverturm und auch in Stadtturm, am Stadtturm im Bachkreis Regensburg 23 Grad hier. Sonne und Wolken meist trocken heute am Donnerstag. Die Temperaturen klettern dann rauf auf dampfig warme 30 Grad. Der Charivari-Wetter-Trend. Morgen ähnliche Temperaturen, mehr Sonnenschein wieder dabei und so geht's dann auch hin und durchs Wochenende.
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0: 9:04, Herbert Feldbauer hier für euch bei der Arbeit. Gute Musik jetzt in dieser nächsten halben Stunde. Take That dabei mit Patience aus den 2000ern. Bibi Rexha, The Boss Hoss, Kamrat, legt jetzt los mit Hug Yourself.

0: durch den Vormittag. 9:10 am Donnerstag.
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0: Das ehemalige Hollywood-Traumpaar Angelina Jolie und Brad Pitt streiten seit Jahren vor Gericht um den Verkauf ihres gemeinsamen französischen Weinguts. Aktuell geht der Rechtsstreit in eine neue Runde. Pitt fordert Einblick in die Finanzen seiner Ex. So langsam hat Angelina das Gefühl, dass Brad Pitt sie damals nur wegen ihres Geldes und nicht wegen ihres Aussehens geheiratet hat. Mit einem ganz anderen Problemchen hat gerade Comedy-Star Felix Lobrecht zu tun. Er hat jetzt erzählt, dass bei ihm in Berlin eingebrochen wurde. Mit der Polizei hat Felix die Täter dann verfolgt, weil man seine gestohlenen AirPods orten konnte. Die Einbrecher sollen aber insgesamt kaum was Wertvolles erbeutet haben, also vermutlich nur die Texte für sein nächstes Programm. Und Ralf Schumacher wird zum ersten Mal Opa. Sein Sohn David und dessen Frau Vivienne erwarten ihr erstes Kind. Jetzt heißt es bei Ralf, willst du wissen, wie viel dein Kinderwagen wert ist?
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Everybody um 18 Minuten nach 9 am Donnerstag. Schauen wir noch mal kurz auf die Straßen. Auf der A3 nach Nürnberg zwischen Sinsing und Nittendorf. Hier ein schwerer Unfall, da ist ein Auto aufs Gleisbett gestürzt. Deswegen auch da der Bahnverkehr betroffen und gesperrt. Und die Autobahn A3 eben auch die Richtungsfahrbahn nach Nürnberg gesperrt. 7 Kilometer Stau aktuell zwischen Regensburg-Universität und Nittendorf. 42 Minuten dauert es länger. Empfohlene Umleitung ist die U44 ab dem Autobahnkreuz Regensburg. Und hier jetzt eine Kombi, die einfach funktioniert. Purple Disco Machine und Moss Kenner. Die beiden haben schon mal einen Hit zusammen gemacht, kennen wir. Mit Fireworks. Und jetzt haben sie es wieder probiert, gemeinsam. Rausgekommen ist Rhythm Unknown und da hören wir jetzt rein. Die beiden sind einfach Fans voneinander. Purple Disco Machine und Moss Kenner. Und das ist auch wieder ein Ohrwurm, genau wie Fireworks. Hier ist Rhythm Unknown auf Charivari.

0: Charivari mit den 80ern in der nächsten halben Stunde. Die Fiction Factory. Feels like heaven nach halb 10. Dazu kommt Taylor Swift. Mit der Hit Is It Over Now nach halb 10 bei uns.
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0: Der Unfall auf der A3 bei Sinzing ist eine ernstere Geschichte, beschäftigt uns jetzt auch deswegen um 9:30.
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0: Max Moser bei uns.
11: Guten Morgen. Ein Auto ist heute Morgen auf der A3 bei Nittendorf von der Fahrbahn abgekommen und in das darunterliegende Gleisbett der Bahnstrecke gestürzt. Jetzt meldet die Polizei, alle 3 Insassen des Autos sind dabei ums Leben gekommen. Aktuell sind sowohl die A3 Richtung Nürnberg als auch die Bahnstrecke voll gesperrt. Wie lange das noch andauern wird, ist unklar. Die Bergung des Autos ist laut Polizei äußerst kompliziert. Wie es zu dem Unfall kommen konnte, ist bislang noch nicht bekannt. Der Welthopfenverband hat einen neuen Präsidenten. Er heißt Andi Schapfel, kommt aus der Hallertau und ist Präsident des Deutschen Hopfenverbandes. Bei einem Kongress in Wolnzach wurde Schapfel jetzt zum Nachfolger des US-Amerikaners Leslie Roy gewählt. Er stand 13 Jahre lang an der Spitze des Welthopfenverbands. Die Hallertau ist das größte zusammenhängende Hopfenanbaugebiet der Welt. Es umfasst unter anderem die Landkreise Kelheim, Landshut, Pfaffenhofen und Freising. Bei dem heißen Wetter dieser Tage suchen viele von uns nach Abkühlung, beliebt dabei die Schwimmbäder der Region. Und das macht sich bemerkbar, wie das Regensburger Stadtwerk auf Anfrage schreibt, liegen die Besucherzahlen in Wörth und Westbad auf einem Rekordhoch. Im Wörthbad waren dieses Jahr jetzt schon mehr Menschen als letztes Jahr in der ganzen Saison. Das sind in Zahlen mehr als 80.000. Und auch im Westbad ist die Zahl der Badegäste gestiegen. Stand jetzt waren dieses Jahr schon fast 150.000 Menschen dort. Etwa 30.000 mehr als zu diesem Zeitpunkt letztes Jahr. 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
0: Und hier nochmal die offizielle Meldung dazu auf der A3 Richtung Nürnberg. Zwischen Sinzing und Nittendorf ist die Richtungsfahrbahn aktuell gesperrt wegen eines schweren Unfalls. Da staut es sich im Moment auf 6 Kilometer. Eine knappe Dreiviertelstunde dauert es länger. Empfohlene Umleitung geht hier ab dem Autobahnkreuz Regensburg über die U44. Weiter auf die A6 Pilsen nach Nürnberg. Zwischen Alfeld und Altdorf-Leinburg liegen Reifenteile auf der Fahrbahn. Und die A93 Holledau nach Regensburg. Zwischen Regensburg Süd und Regensburg Pfaffenstein hier staut sich's auf 3 Kilometer, 9 Minuten dauert's hier länger.
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0: In Regensburg in der Wörthstraße Tempo 30 hier erlaubt. Wenn ihr noch was entdeckt, die Charivari Verkehrshotline erreicht ihr kostenlos unter 08000 08007. Das Charivari-Wetter in Regensburg am Gutenbergplatz. Sind es 25 Grad im Moment bei Sonne und Wolken, 24 in Riedenburg, Kreis Kelheim, genau wie in Nabburg im Landkreis Schwandorf, 24 Grad. Sonne und Wolken, so geht's auch weiter durch den Donnerstag, sehr dampfig bei maximal 30 Grad, dann am Nachmittag der Charivari-Wettertrend. Morgen mehr Sonne bei uns und auch Temperaturen um die 30 Grad, so geht's dann auch in und durchs Wochenende.
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0: Zeit für die nächste Kaffee.

0: Arrivari um 9.44 Uhr am Donnerstag. Die wichtigste Meldung von den Straßen, die kommt heute von der A3 am Vormittag. Auf der A3 nach Nürnberg zwischen Sinzing und Nippendorf ist ein schwerer Unfall. Da ist die Richtungsfahrbahn gesperrt. Aktuell staut sich's hier auf 5 Kilometer. Eine gute Dreiviertelstunde dauert's länger. Max Moser aus der Charivari Nachrichtenredaktion jetzt bei uns. Du stehst im intensiven Austausch mit der Polizei. Was wissen wir da bisher und was ist da passiert genau?
1: Was wir wissen, da ist ein Auto auf der A3 bei Nittendorf rechts von der Straße abgekommen und dann runter ins Gleisbett der Bahnstrecke gestürzt. In dem Auto waren laut Polizei 3 Männer, die sind bei dem Unfall alle 3 ums Leben gekommen. Der Einsatz läuft noch.
0: Kann man ungefähr abschätzen, wie lange das noch dauern wird?
1: Dazu kann die Polizei aktuell noch gar nichts sagen. Was sie sagt, die Bergung von diesem Auto ist wohl ganz schön kompliziert. Es wird sich also auf jeden Fall noch eine Weile hinziehen.
0: Okay, danke schön Max für diese Infos.
1: Gerne.
0: Auf der A3 Richtung Nürnberg zwischen Sinzing und Nittendorf. Ein schwerer Unfall, die Richtungsfahrbahn da eben, wie gerade auch gehört, gesperrt. Hier staut sich's auf 5 Kilometer, eine Dreiviertelstunde plus. Empfohlene Umleitung ist die U44, dann direkt ab dem Autobahnkreuz Regensburg. Mehr von den Straßen dann wieder zur vollen Stunde hier bei uns nach den Nachrichten zuverlässig. Und hier weiter mit Musik mit Miley Cyrus, jetzt End of the World auf Charivari.

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13: Ich bin Christian Augustin. Bei der Hitze in diesem Jahr wird Wasser zunehmend knapper. Am deutlichsten sieht man das in den großen Flüssen. Das extreme Niedrigwasser ist heute Thema bei einem Treffen von Wirtschaftsverbänden mit dem neuen Verkehrsminister Steffen Bilger. Es geht dabei um mögliche Pläne, um die Situation zu verbessern. Wegen der niedrigen Wasserstände, etwa in Donau und Rhein, sind Transportschiffe nur noch mit sehr wenig Ladung unterwegs, wenn sie überhaupt fahren können. In München ist heute das Urteil gegen den mutmaßlichen Attentäter geplant, der im Februar vergangenen Jahres mit seinem Auto in eine Verdi-Demo fuhr. Eine Mutter und ihr 2 Jahre altes Kind starben, 45 Menschen wurden verletzt. Die Verteidigung fordert maximal 15 Jahre Haft und die Unterbringung in einer psychiatrischen Klinik wegen einer Schizophrenie. Die Staatsanwaltschaft plädiert auf lebenslänglich mit einer besonderen Schwere der Schuld. Damit ist eine Entlassung aus dem Gefängnis auch nach der Strafe nicht möglich. Einen Tag nach dem Fund einer Sprengstoffdrohne am Flughafen Leipzig-Halle wird weiter ermittelt. Die Suche nach einem zweiten unbekannten Gegenstand wird heute Vormittag fortgesetzt. Bundesinnenminister Alexander Dobrindt sprach noch gestern Abend von einem hybriden Anschlag. Auch Drahtzieher aus dem Ausland kommen für ihn in Frage.
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14: Ihr habt es gehört, es gibt große Probleme heute Morgen auf der A3 Regensburg Richtung Nürnberg zwischen Sinzing und Nittendorf. Ein schwerer Unfall auf Höhe Nittendorf. Verkehr ist die Richtungsfahrbahn, sprich die A3 in Richtung Nürnberg fahrend gesperrt. Der Rückstau geht inzwischen übers Kreuz Regensburg hinaus. Die empfohlene Umleitung ist die U44. Hier bitte unbedingt mehr Zeit einplanen, am besten das Gebiet weiträumig umfahren. Die A6 Pilsen Richtung Nürnberg zwischen Alfeld und Altdorf-Leinburg ist der Standstreifen blockiert. Hier läuft aktuell die Unfallaufnahme. A93 Holledau in Richtung Regensburg fahren, zwischen Regensburg Süd und Regensburg-Pfaffenstein 4 Kilometer Stau.
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14: In Regensburg in der Wörthstraße steht in der 30er-Zone der Blitzer.
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14: In Regensburg am Dachauplatz momentan angenehme 24 Grad. Auch in Irlerstein im Landkreis Kelheim sind es 24 Grad. Und das gleiche derzeit auch in Deuerling im Landkreis Regensburg. Einige größere Wolkenfelder hängen da über der Region. Und auch wenn es sehr nach Regen aussieht, tatsächlich bleibt es im Großen und Ganzen trocken. Es gibt ein minimales Schauer- und Gewitterrisiko für die nächsten Stunden. Ansonsten wird es auch heute wieder gut warm mit Temperaturen von um die 30 Grad.
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2: Wenn ein ganzes Dorf feiert. In Thalmassing ist am Wochenende Dorffest. Beim Wasserspielplatz kann man total gesellige Stunden verbringen, Spezialitäten vom Grill genießen. Es gibt auch Dorffest-Forellen und eine Spritzbar. Für Kinder eine große Hüpfburg und Kasperltheater. Ab Samstagabend in Thalmassing. Wenn ihr mal intensiv erfahren wollt, wie die alten Römer hier bei uns in der Region Wein angebaut haben und wie dieser Wein heute schmeckt, dann auf ins Bayer Weinmuseum in Bach an der Donau. Das kleine Spezialmuseum hat sonntags jetzt immer auf, von 13 bis 16 Uhr. Der Ausstellungsraum ist neu gemacht, modern und multimedial und Bayer Wein wird im Bayer Weinmuseum in Bach an der Donau auch verkostet.
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12: Ja, ihr habt es gerade in den Nachrichten gehört. Größere Geschichte heute Morgen auf der A3 Regensburg in Richtung Nürnberg fahren. Zwischen Sinzing und Nittendorf nach einem schweren Unfall laufen hier immer noch die Bergungsarbeiten. Deswegen ist die A3 weiterhin Richtung Nürnberg fahrend gesperrt. Die empfohlene Umleitung führt euch ab dem Kreuz Regensburg über die U44. Und nochmal die A3 Richtung Nürnberg fahren. Zwischen dem Rastplatz Kalkhofen und Velburg. Passend zum Sommer liegt hier momentan ein Planschbecken auf der Fahrbahn. Bitte gut aufpassen.
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12: Derzeit sind keine Blitze gemeldet.
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12: Einige größere Wolkenfelder hängen da über der Region und auch wenn es sehr nach Regen aussieht, tatsächlich bleibt es im Großen und Ganzen trocken. Es gibt ein minimales Schauer- und Gewitterrisiko für die nächsten Stunden. Ansonsten wird es auch heute wieder gut warm mit Temperaturen von um die 30 Grad.
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21: Ich bin Justin Hamm. Bei den aktuell sehr warmen Temperaturen treibt es viele von uns zu den Seen und Flüssen. Wie gefährlich das Baden dort sein kann, zeigt eine Statistik der Deutschen Lebensrettungsgesellschaft. Sie geht davon aus, dass in diesem Sommer bisher mehr als 260 Menschen in den Gewässern ums Leben gekommen sind. 54 allein bei uns in Bayern. Die meisten Verunglückten sind Männer. Oft waren sie betrunken oder standen unter Drogen. Der Vorfall mit einer Sprengstoffdrohne am Flughafen Halle Leipzig alarmiert nicht nur die Sicherheitsbehörden. Innenminister Dobrindt sprach von einer neuen Gefahrenqualität und viele Menschen fragen sich, sind wir ausreichend geschützt? Sicherheitsexperte Nico Lange sieht noch zu wenig Maßnahmen.
22: Es ist ja nicht unsere Abwehr gewesen, sondern im Grunde ein technischer Defekt und ein Zufall, dass es zu der Explosion und zu einer Katastrophe in Leipzig nicht gekommen ist.
21: Die Drohne war nahe einer ukrainischen Transportmaschine gefunden worden. In der Oberpfalz kommt es derzeit zu Verzögerungen auf der Straße und bei der Bahn. Grund ist ein schwerer Unfall am Morgen auf der A3 bei Nittendorf. Ein Auto kam von der Fahrbahn ab und stürzte auf die Bahnstrecke. Die drei Insassen des Wagens kamen dabei ums Leben. Sowohl die Autobahn Richtung Nürnberg als auch die Zugstrecke Regensburg-Nürnberg musste gesperrt werden. Zur Unfallursache ist noch nichts bekannt. Die bayerischen Sozialgerichte sind genervt wegen einer Klageflut durch künstliche Intelligenz. Kläger nutzten diese häufig und stellten dadurch mehr unsinnige Anträge, heißt es. Diese müssten aber trotzdem bearbeitet werden und das blockiert die Gerichte bei der Bearbeitung der anderen Fälle. Wer klagt, muss deswegen mit spürbaren Verzögerungen rechnen. Autor Stefan Aust bekommt den Ehrenpreis des bayerischen Ministerpräsidenten beim Bayerischen Buchpreis. Bekannt ist Aust vor allem für sein Buch Der Bader-Meinhof-Komplex über die RAF. Ministerpräsident Söder sagt, Aust präge mit seinen Büchern den öffentlichen Blick auf die Zeitgeschichte. Verliehen wird der Preis am 29. Oktober in München.
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1: Ja, große Geschichte seit heute Morgen auf der A3 Regensburg in Richtung Nürnberg zwischen Sinzing und Nittendorf. Momentan noch die Autobahnsperre in Richtung Nürnberg. Ein Auto ist da von der Autobahn abgekommen und ins unterliegende Gleisbett gekracht. Die empfohlene Umleitung führt euch ab dem Kreuz Regensburg über die U44. Die Strecke A3 Richtung Nürnberg wird wohl noch längere Zeit gesperrt bleiben. Davon betroffen ist natürlich auch die Bahnstrecke Regensburg-Nürnberg. Wegen diesem Unfall auf der A3 gibt es derzeit eine Streckensperre zwischen Berratshausen und Regensburg Hauptbahnhof. Es fährt ein Bus Notverkehr. Die weiteren Meldungen von der Straße. Die A6 Nürnberg in Richtung Pilsen zwischen Leuchtenberg und Frohnstrauß West. Achtung, liegen Gegenstände auf dem linken Fahrstreifen, nämlich Reifenteile und Gefahr durch eine Person auf dem Standstreifen. Bitte unbedingt bremsbereit halten. Da steht auch noch ein kaputter PKW. Und die A93 Weiden Richtung Regensburg. Auch hier ein kaputter PKW und zwar im Bereich zwischen Weiden Süd und Lohe Wildenau. Hier ist der Standstreifen blockiert.
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1: Blitzermelder in der Leitung. Hi.
2: Hallo, Guido. Ich wollte eine Radar melden. Die bauen gerade auf die Ziegelsdorfer Straße.
1: Guido, vielen Dank. Also in Regensburg wird in der Ziegelsdorfer Straße geblitzt.
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1: In Regensburg am Reetz momentan entspannte 25 Grad, in Train im Landkreis Kelheim 23 Grad. Bei euch in Spandorf am Bahnhof messen wir 25 Grad. Heute ist mal Durchschnaufen angesagt nach der großen Hitze der letzten Tage. Heute ist es erstmal lange bewölkt in unserer Region, Regen fällt aber leider nur selten. Es wird warm dafür mit an die 30 Grad entlang der Donau. Der Wettertrend. Sonnig sehen die nächsten Tage bei uns aus. Es wird warm mit um die 30 Grad.
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14: Fangen wir an mit der wichtigsten Meldung. Das ist heute definitiv die A3 Regensburg in Richtung Nürnberg fahren. Schwerer Unfall auf Höhe Nittendorf. Momentan laufen noch die Bergungsarbeiten. Die sind ziemlich schwierig. Das wird noch eine Weile dauern. Derzeit einiges an Rückstau. Der Rückstau geht bis zur Anschlussstelle Regensburg-Universität. Kostet euch gut 40 Minuten. Und die empfohlene Umleitung ist ab dem Kreuz Regensburg die U44. Von diesem Unfall ist auch die Bahnstrecke Regensburg-Nürnberg betroffen. Derzeit gibt es eine Streckensperrung zwischen Beratshausen und Regensburg Hauptbahnhof. Da fährt der Bus Notverkehr. Die weiteren Meldungen in der Übersicht. Nochmal die A3 Regensburg in Richtung Passau zwischen Wörth an der Donau Ost und Kirchroth 2 Kilometer Stau. Dann die A6 Nürnberg in Richtung Pilsen zwischen Leuchtenberg und Fohlenstrauß West. Ein kaputter PKW, der linke Fahrstreifen ist gesperrt. A93 Holledau Richtung Regensburg zwischen Bad Abbach und Regensburg-Pfaffenstein 7 Kilometer Stau. Und nochmal die A93 Weiden Richtung Regensburg zwischen Weiden Süd und Luhe-Wildenau. Achtung, liegen Fahrzeugteile nach einem Unfall auf der Fahrbahn. Der rechte Fahrstreifen ist gesperrt, auch hier momentan Berg. Dann die B16 Ingolstadt in Richtung Regensburg fahren. Zwischen der Abzweigung nach Alkoven und Lengfeld ein Unfall. Hier gibt es Behinderungen. Und wir haben noch Hörer Rainer in der Leitung mit einer Meldung aus dem Neumarkter Stadtgebiet.
15: Im Stadtgebiet Neumarkt, Berliner Ring, St. Florianstraße an der Kreuzung, ist ein schwerer Verkehrsunfall passiert. Da ist momentan absolutes Verkehrschaos. Es wäre gut, wenn die Leute das weiträumig umfahren würden.
14: Also Unfall im Neumarkter Stadtgebiet an der Kreuzung Berliner Ring, St. Florianstraße. Auch hier momentan Behinderungen. Vielen Dank für deinen Anruf.
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14: In Regensburg steht der Blitzer in der Ziegelsdorfer Straße. Ist eine 30er-Zone.
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14: Heute ist mal Durchschnaufen angesagt nach der großen Hitze der letzten Tage. Heute ist es erstmal lange bewölkt in unserer Region. Regen fällt aber leider nur selten. Es wird warm dafür mit an die 30 Grad entlang der Donau. Der Wettertrend. Sonnig sehen die nächsten Tage bei uns aus. Es wird warm mit um die 30 Grad.
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3: Das ehemalige Hollywood-Traumpaar Angelina Jolie und Brad Pitt streiten seit Jahren vor Gericht um den Verkauf ihres gemeinsamen französischen Weinguts. Aktuell geht der Rechtsstreit in eine neue Runde. Pitt fordert Einblick in die Finanzen seiner Ex. So langsam hat Angelina das Gefühl, dass Brad Pitt sie damals nur wegen ihres Geldes und nicht wegen ihres Aussehens geheiratet hat. Mit einem ganz anderen Problemchen hat gerade Comedy-Star Felix Lobrecht zu tun. Er hat jetzt erzählt, dass bei ihm in Berlin eingebrochen wurde. Mit der Polizei hat Felix die Täter dann verfolgt, weil man seine gestohlenen AirPods orten konnte. Die Einbrecher sollen aber insgesamt kaum was Wertvolles erbeutet haben, also vermutlich nur die Texte für sein nächstes Programm. Und Ralf Schumacher wird zum ersten Mal Opa. Sein Sohn David und dessen Frau Vivienne erwarten ihr erstes Kind. Jetzt heißt es bei Ralf, willst du wissen, wie viel dein Kinderwagen wert ist?
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18: Ich bin Justin Hamm. In den ersten 7 Monaten dieses Jahres sind mehr als 260 Menschen hierzulande ertrunken. Die DLRG teilte mit, dass es vor allem im Juni und Juli zahlreiche Badetote gab. Vor allem Flüsse und Seen sind besonders gefährlich, meistens sind die Betroffenen männlich. Der Bundesverband Deutscher Schwimmmeister warnt davor, sich selbst zu überschätzen. Selbst ein geübter Schwimmer werde bei Strömungen schnell in Probleme geraten. Allein in Bayern kamen dieses Jahr schon 54 Menschen beim Baden ums Leben. Weniger Verkehr auf der Autobahn am Sonntag? Das könnte bald vorbei sein und Grund ist das Niedrigwasser in den großen deutschen Flüssen. Verkehrsminister Bilger trifft sich aktuell mit Wirtschaftsvertretern und plant kurzfristige Maßnahmen. Bei Phoenix sagte er:
19: Ich könnte mir beispielsweise vorstellen, dass wir Sonnenfeiertagsfahrverbote für Lkw aufheben, wenn es nötig sein sollte. Wir können nochmal in der Schiene schauen, wo dort noch Potenziale sind.
18: Besonders problematisch für die Wirtschaft sind die Negativrekordpegel auf Rhein und Donau. 4 von 5 Krankenhäuser und andere Gesundheitseinrichtungen sind eigenen Angaben nach auf Cyberangriffe vorbereitet. Das teilte ein IT-Sicherheitshersteller mit. Ein Großteil der Krankenhäuser will demnach in den nächsten Monaten noch stärker in diesen Bereich investieren. Mehr als die Hälfte der Kliniken war innerhalb der vergangenen 12 Monate von einem Cyberangriff betroffen. Der Waldbrand im Berchtesgadener Land beschäftigt die Einsatzkräfte weiterhin. Am Kranzbergkogel sind noch Glutnester vorhanden, sagt die Feuerwehr. Die Löscharbeiten sind auch heute noch im Gange. Grundsätzlich hat sich die Lage in der Nacht aber nicht verschärft. Rund 140 Einsatzkräfte waren gestern in dem unwegsamen Gelände im Einsatz. Der Waldbrand war am Dienstag ausgebrochen. Die verschärften Grenzkontrollen lassen nicht nur irregulär Einreisende ins Netz gehen, sondern in diesem Fall auch einen europaweit gesuchten Drogenhändler. Die Bundespolizei hat am Grenzübergang bei Lindau ein Auto kontrolliert und dabei einen Mann festgenommen, der im großen Stil mit Cannabis gedealt haben soll. Der 29-Jährige soll nun dem Haftrichter in Kempten vorgeführt und dann nach Österreich ausgeliefert werden.
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1: Wichtigste Meldung, die A3 Regensburg in Richtung Nürnberg auf Höhe Nittendorf, gab es einen schweren Autounfall. Davon betroffen auch die unterliegenden Gleise, kommen aber gleich dazu. Dieses Auto muss vor den Gleisen geborgen werden. Diese Bergungsarbeiten sind recht schwierig, die können dauern. Deswegen ist und bleibt die A3 in Richtung Nürnberg erstmal gesperrt. Momentan einige Kilometer Rückstau, teilweise bis Regensburg-Universität zurück. Und die empfohlene Umleitung führt euch ab dem Autobahnkreuz Regensburg über die U44. Dann eben auch noch die Bahnstrecke Regensburg-Nürnberg. Wegen diesem Unfall gibt es derzeit eine Streckensperrung im Bereich zwischen Beratzhausen und Regensburg Hauptbahnhof. Es fährt ein Bus-Notverkehr. Die weiteren Meldungen. Die A6 Nürnberg in Richtung Pilsen zwischen Leuchtenberg und Fohlenstrauß West. Ein kaputter PKW, der Standstreifen ist blockiert. A93 Holledau in Richtung Regensburg fahrend zwischen Bad Abbach und Regensburg-Pfaffenstein. Momentan 8 Kilometer Stau.
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1: In Regensburg steht der Blitzer in der Ziegelsdorfer Straße. Klinikum 27 Grad, in Kelheim-Winzer sind 26 Grad und in Freistadt momentan 27 Grad. Die Sonne nimmt sich heute eine Pause. Heute ist es etwas bewölkter bei uns, auch wenn es nicht immer so aussieht. Es bleibt aber im Großen und Ganzen trocken. Und warm wird es ja trotzdem mit Temperaturen von an die 30 Grad, gerade entlang der Donau. Der Wettertrend. Die nächsten Tage meldet sich die Sonne dann wieder zurück. Und auch da wird es dann wieder warm mit um die 30 Grad. Fühlt sich natürlich mit Sonnenschein noch mal ein bisschen anders an.
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1: Donnerstagmittag. Der heiße Sommer lässt uns heute mal durchschnaufen. Unsere Lokalreporter sind trotzdem bei euch in der Region unterwegs und sprechen gleich über dieses Thema.
16: Ein schwerer Unfall im Landkreis Regensburg hat heute früh 3 Todesopfer gefordert. Sie saßen in einem Auto, das bei Nittendorf von der Autobahn abgekommen und dann aufs Gleisbett der Bahnstrecke Nürnberg-Regensburg gestürzt ist. Die Folgen auf den Straßen- und Schienenverkehr sind massiv. Mehr dazu gleich hier auf Charivari.
1: Dankeschön. Und dazu wird's hier gleich wild romantisch. Einmal The Cure aus den 90ern mit Friday I'm in Love und davor singen Coldplay übers Verliebtsein. 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
1: Ein schwerer Verkehrsunfall hat heute früh bei Nittendorf im Landkreis Regensburg drei Menschen das Leben gekostet. Sie saßen in einem Auto, das aus unbekannter Ursache von der Autobahn abgekommen ist, sagt Polizeisprecherin Corinna Wild.
2: Heute gegen 7 Uhr kam ein PKW alleinbeteiligt von der Fahrbahn ab, hat sich erst am Grünstreifen bewegt, ist dann aufs Gleisbett gestürzt und in der Folge sind dann die drei Insassen leider verstorben.
1: Beim Sturz aufs Gleis hat das Auto die Oberleitung beschädigt. Die Auswirkungen auf den Zugverkehr sind massiv.
2: Die Bahnstrecke zwischen Nürnberg und Regensburg ist aktuell komplett gesperrt. Es sind zwei Züge liegen geblieben. Ein Zug, da werden 80 Personen evakuiert und der andere Zug, der wird zum nächsten Bahnhof, zum Bahnhof Regensburg geschleppt.
1: Auch die Autobahn Richtung Nürnberg ist weiterhin total gesperrt. Der Verkehr wird ab Sinzing umgeleitet. Es gibt erhebliche Staus auch auf den Umleitungsstrecken. Bis wieder Normalität einkehrt, kann es dauern, sagt Corinna Wild.
2: Das ist eine sehr schwierige Unfallstelle. Deswegen sind wir auch mit Feuerwehr, Polizei, Rettungsdienst, einfach mit sehr vielen Kräften vor Ort. Es ist jetzt auch ein Kran zur Unterstützung mitgekommen. Der wird das Auto mit den Leichen bergen und dann beginnt die weitere Arbeit.
1: Zur Identität der drei Unfallopfer kann die Polizei bisher noch nichts sagen.
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17: Ich bin Max Moser, grüß Gott. Zu einem tödlichen Unfall ist es heute Morgen auf der A3 bei Nittendorf im Landkreis Regensburg gekommen. Ein Auto ist dabei in Fahrtrichtung Nürnberg von der Straße abgekommen und in das darunterliegende Gleisbett der Bahnstrecke gestürzt. Alle drei Insassen haben den Unfall nicht überlebt. Sowohl die A3 als auch die Bahnstrecke in Richtung Nürnberg sind nach wie vor gesperrt. Beim Absturz hat das Auto auch eine Oberleitung der Bahn beschädigt. Zwei Züge sind deshalb liegen geblieben. Aus einem mussten knapp 80 Fahrgäste evakuiert werden. Wie lange die Autobahn noch gesperrt bleibt, ist aktuell unklar.
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18: Wir haben es gerade in den Nachrichten gehört. Schwerer Unfall heute Morgen auf der A3 und noch immer laufen die Bergungsarbeiten. Konkret ist das die A3 Regensburg in Richtung Nürnberg zwischen Sinzing und Nittendorf. Laufen momentan die Bergungsarbeiten, sind sehr schwierig, wird noch eine Weile dauern. So lange ist und bleibt die A3 in Richtung Nürnberg fahrend gesperrt. Der Rückstau geht aktuell bis etwa Höhe der Anschlussstelle Regensburg-Universität. Die empfohlene Umleitung führt euch ab dem Kreuz Regensburg über die U44. Ja, und betroffen davon natürlich auch die Bahnstrecke Regensburg-Nürnberg. Derzeit gilt immer noch die Streckensperrung zwischen Beratzhausen und Regensburg Hauptbahnhof. Hier fährt der Bus Notverkehr. Die weiteren Meldungen von der Straße. Die A6 Nürnberg in Richtung Pilsen fahren. Zwischen Leuchtenberg und Fohlenstrauß West. Kaputter PKW, der Standstreifen ist blockiert. Und die A93 Holledau Richtung Regensburg. Zwischen Bad Abbach und Regensburg-Pfaffenstein. 8 Kilometer Stau.
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18: In Regensburg steht der Blitzer in der Ziegelsdorfer Straße in der 30er-Zone. Die Sonne nimmt sich heute eine Pause. Heute ist es etwas bewölkter bei uns, auch wenn es nicht immer so aussieht. Es bleibt aber im Großen und Ganzen trocken. Und warm wird es ja trotzdem mit Temperaturen von an die 30 Grad, gerade entlang der Donau. Der Wettertrend. Die nächsten Tage meldet sich die Sonne dann wieder zurück. Und auch da wird es dann wieder warm mit um die 30 Grad. Fühlt sich natürlich mit Sonnenschein noch mal ein bisschen anders an.
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Hier ist Treff und Mittag am Donnerstag. Die ersten Ferientage laufen, da wurde schon gezeltet, geschwommen und massenhaft Eis gegessen. Super, genauso soll es sein in den Sommerferien. Und gerade am Anfang der Ferien ist das Bespaßen der Kinder ja noch so leicht, gell? Da hat man noch so viele Ideen und Pulver. Aber falls ihr Inspiration braucht, guckt doch mal einfach auf die Homepage eurer Heimatstadt. Da gibt es nämlich immer ein Angebot für Touristen. Und ich finde es immer so ein guter Punkt für Ideen, was man so daheim mal unternehmen kann. Mit den Kindern die eigene Region mal entdecken. Macht euch schöne Ferien. Wir sorgen dafür, dass der Sommer gut klingt. Weiter geht's bei uns mit mehr Hits, mehr Vielfalt.

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14: Ich bin Justin Hamm. Nach dem tödlichen Autoanschlag auf eine Gewerkschaftsdemonstration in München letztes Jahr muss der Täter lebenslang ins Gefängnis. Das Oberlandesgericht hat außerdem die besondere Schwere der Schuld festgestellt. Dominik Schweiger berichtet.
15: Unter anderem wegen zweifachen Mordes und versuchten Mordes in 23 Fällen ist der 25-Jährige verurteilt worden. Das Gericht ist sich sicher, der Täter wollte Menschen töten und hat dafür die Situation der Demo ausgenutzt, weil die Menschen dort mit einer solchen Tat nicht rechnen. Als Motiv wird Wut über die Lage in islamischen Ländern genannt. Außerdem habe sich der Mann als guter Moslem beweisen wollen.
14: Möglicherweise dürfen bald für einen bestimmten Zeitraum auch an Sonn- und Feiertagen Lkw auf den Autobahnen fahren. Der neue Verkehrsminister Bilger denkt angesichts des Niedrigwassers auf den Flüssen über eine Aufhebung des bisherigen Fahrverbots nach. Aktuell fließt zum Beispiel in Rhein und Donau so wenig Wasser, dass die Schiffe deutlich weniger Waren transportieren können. Trotz Hitze und Trockenheit müssen Verbraucherinnen und Verbraucher nicht auf Mineralwasser verzichten. Das hat der Verband der Mineralbrunnen der Rheinischen Post gesagt. Die größte Herausforderung sei die Logistik. Damit genug Flaschen zur Verfügung stehen, komme es auf den schnellen Rücklauf des Leerguts an. Verbraucher sollten Flaschen und Kisten deshalb zügig zurückbringen. Der Absatz von Elektroautos in Deutschland ist im Juli vor allem dank der E-Auto-Prämie deutlich gestiegen. Knapp 79.000 reine E-Pkw kamen im vergangenen Monat neu auf die Straße, über 60% mehr als im Vorjahresmonat. Fachleuten zufolge profitieren von dem Elektroboom vor allem chinesische Konzerne. Der deutschen Automobilindustrie bringt die E-Auto-Prämie bislang nur begrenzte Vorteile, sagt Branchenexperte Gall. Popstar Shakira und Sänger Burna Boy haben mit ihrem WM-Song Die Die den offiziellen Sommerhit des Jahres gelandet. Das hat das Marktforschungsunternehmen GfK Entertainment mitgeteilt. Der Song steht seit 5 Wochen an der Spitze der deutschen Charts und ist hierzulande fast 60 Millionen Mal gestreamt worden.
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16: Regensburg Richtung Nürnberg auf Höhe Nittendorf ist ein Auto heute schwer verunglückt, ist dort auf die Gleise auch gestürzt. Die Bergungsarbeiten sind abgeschlossen. Derzeit ist die A3 in Richtung Nürnberg fahrend wieder freigegeben. Allerdings ist noch einiges an Rückstau da, was sich erstmal auflösen muss. Und zwar betrifft es den Bereich zwischen Regensburg-Universität und Laber. Hier momentan noch 5 Kilometer Stau. Und auch die Bahnstrecke Regensburg-Nürnberg ist immer noch betroffen. Da gibt es immer noch die Streckensperrung zwischen Beratzhausen und Regensburg Hauptbahnhof. Bei dem Unfall sind auch Oberleitungen kaputt gegangen. Das muss erst repariert werden. Es fährt so lange ein Bus-Notverkehr. Die weiteren Meldungen. Die A93 Holledau in Richtung Regensburg fahren. Zwischen Bad Abbach und Regensburg West 8 Kilometer Stau. Und die A93 Regensburg in Richtung Holledau fahren. Zwischen Regensburg-Prüfening und dem Kreuz momentan 1 Kilometer Stau.
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16: Geblitzt wird in Regensburg im Stadtgebiet in der Ziegelsdorfer Straße und im Landkreis Regensburg steht ein Blitzer auf der Strecke zwischen Schierling und Eckmühl. In Walkenstetten wird hier in der Ortsdurchfahrt geblitzt. Vielen Dank nochmal an unseren Blitzermelder Fritz. In Kelheim-Kapfelberg momentan 27 Grad. In Neumarkt-Pölling sind es auch 27 Grad. Und in Sattelshausen messen wir derzeit 26 Grad. Heute ist mal Durchschnaufen angesagt nach der großen Hitze der letzten Tage. Heute ist es erstmal lange bewölkt in unserer Region. Regen fällt aber leider nur selten. Es wird warm dafür mit an die 30 Grad entlang der Donau. Der Wettertrend. Sonnig sehen die nächsten Tage bei uns aus. Es wird warm mit um die 30 Grad.
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16: Wir von hier, unsere Lokalreporter, wissen, was bei euch in der Region los ist. Und das ist gleich unser Thema.
19: Also dieser Sommer ist wirklich perfekt für Kino unterm Sternenhimmel. Im Open-Air-Kino Regensburg ist Platz für rund 500 Leute. Und für allerbeste Freunde mit 4 Pfoten. Hunde dürfen nämlich mit ins Baseballstadion. Ob die Leute das auch machen, mit einem Hund einen Film schauen, das hört ihr gleich hier in Treffpunkt Mittag.
16: Dankeschön, jetzt aber erstmal mehr Hits, mehr Vielfalt für euren Donnerstagmittag mit Depeche Mode, Enjoy the Silence. Nico Santos ist mit dabei und hier ist für euch Teddy Swims mit seiner aktuellen Hitsingle Mr. Know It All.

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1: Vor Ort. Tolle Filme unterm Sternenhimmel. Im Open-Air-Kino Regensburg im Baseballstadion können wir wundervolle Sommerabende erleben. Und da geht auch was, was in den meisten Kinos nicht geht. Hunde dürfen mit. Tobias Freimüller, Theaterleitung vom Open-Air-Kino Regensburg in der Armin-Wolf-Arena. Das ist wirklich tierisch nett, dass Hunde auch rein dürfen. Kommen denn auch Leute mit Hund?
2: Ja, schon. Also das machen schon einige, haben auch immer wieder Anfragen. Wir sind sehr hundefreundlich, auch das Baseballstadion. Wir haben ein Baseballspiel, solange sich der Hund ordentlich aufführt und still darlegt, das ist überhaupt kein Problem, da einen Hund mitzunehmen.
1: Brauchen auch kein Ticket, die Hunde. Super. Und heute Abend läuft der Film Extrawurst. Das gefällt Hund bestimmt. Danke, Tobias Freimüller, Theaterleitung vom Open Air Kino Regensburg in der Armin-Wolf-Arena. 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
18: Ich bin Max Moser, grüß Gott. Stundenlang war die A3 bei Nittendorf im Landkreis Regensburg in Richtung Nürnberg heute gesperrt. Jetzt ist sie wieder frei. Dort war heute Morgen ein Auto von der Straße abgekommen und in das darunterliegende Gleisbett der Bahnstrecke gestürzt. Alle drei Insassen haben den Unfall nicht überlebt. Das Auto wurde mit einem Kran geborgen. Bei dem Unfall wurde auch eine Oberleitung der Bahnstrecke Regensburg-Nürnberg beschädigt. Der Zugverkehr dort läuft nach wie vor nicht.
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20: A3 Regensburg in Richtung Nürnberg, zwischen Sinzing und Laber noch immer 6 Kilometer Stau. Die Autobahnsperre auf Höhe Nittendorf ist allerdings inzwischen aufgehoben. Dauert noch ein bisschen, bis sich der Rückstau auflöst. Dann noch die A93, Holledau in Richtung Regensburg, zwischen Bad Abbach und Regensburg Nord 9 Kilometer Stau. Ja, und wichtig, wegen dem Unfall auf der A3 immer noch die Bahnstrecke auch betroffen, Regensburg-Nürnberg. Bei Nittendorf ist nämlich ein Auto von der Brücke in die Gleise gestürzt, hat die Oberleitungen beschädigt. Deswegen gilt immer noch die Streckensperrung zwischen Berratshausen und Regensburg Hauptbahnhof. Da fährt der Bus Notverkehr.
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20: Blitzer steht im Landkreis Regensburg zwischen Schierling und Eckmühl in Walkenstetten und zwar hier in der Ortsdurchfahrt. Heute ist mal Durchschnaufen angesagt nach der großen Hitze der letzten Tage. Heute ist es erstmal lange bewölkt in unserer Region. Regen fällt aber leider nur selten. Es wird warm dafür mit an die 30 Grad entlang der Donau. Der Wettertrend. Sonnig sehen die nächsten Tage bei uns aus. Es wird warm mit um die 30 Grad.
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0: Hier ist Treffpunkt Mittag am Donnerstag in der ersten Sommerferienwoche. Viel unternehmen, ohne dabei viel Geld ausgeben. Unsere Reporterin Helen Martin hat Tipps für tolle Ferien mit schmalem Budget.
1: Hallo.
0: Helen, was kann ich unternehmen, wenn ich nicht in den Urlaub verreise?
1: Also es lohnt sich auf jeden Fall mal, die Ferienprogramme der Städte und Gemeinden abzuchecken. Viele bieten Ausflüge, Sportkurse, Kreativworkshops oder Aktionen bei Feuerwehr, Polizei oder Vereinen an. Oft kostenlos oder für wenige Euro. Und auch Büchereien, Museen und Tierparks haben in den Ferien oft Sonderprogramme für Kinder und Jugendliche. Am besten einfach mal auf der Website der Stadt oder Gemeinde nachschauen.
0: Okay, wenn ich doch mal so einen Tagesausflug machen möchte?
1: Da ist das Deutschlandticket echt eine gute Option. Damit lassen sich viele schöne Ziele günstig mit Bus und Regionalbahn

0: erreichen, also zum Beispiel Seen, Wandergebiete oder natürlich Städte. Oft sind weniger bekannte Badeseen, Naturparks oder kleine Städte genauso schön wie die großen Touristen-Hotspots, aber halt deutlich günstiger und entspannter.
1: Dankeschön, Reporterin Helen Martin mit tollen Tipps für Bremer Ferien, die wenig kosten.

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17: Ich bin Fabian Schaffer. Im Februar letzten Jahres sorgte dieser Anschlag für Fassungslosigkeit. Nun ist der Mann, der in München ein Auto in einen Verdi-Demonstrationszug gesteuert hat, zu lebenslanger Haft verurteilt worden. Zudem stellte das Gericht die besondere Schwere der Schuld für den 25-Jährigen fest. Eine Freilassung auf Bewährung nach 15 Jahren Gefängnis ist somit erheblich erschwert. Der Mann aus Afghanistan hatte bei seiner Tat damals eine Mutter und ihre 2 Jahre alte Tochter getötet. 45 Menschen wurden teils schwer verletzt. Nach dem Fund einer mit Sprengstoff bestückten Drohne am Flughafen Halle-Leipzig gibt es neue Details. Wie unter anderem die Süddeutsche Zeitung berichtet, war ein ukrainisches Frachtflugzeug mit Munition beladen. Das geht aus einem vertraulichen Bericht der Polizei hervor. Exakt neben dieser Maschine war die Drohne gelandet. Wer für den mutmaßlichen Anschlagsversuch verantwortlich ist, das ist noch unklar. Weniger Betriebe übernehmen ihre Azubis nach der Ausbildung. Letztes Jahr wurden nur noch 75% aller Auszubildenden übernommen. Ein Jahr zuvor waren es noch 79%. So die Zahlen vom Nürnberger Institut für Arbeitsmarkt- und Berufsforschung. Besonders gute Übernahmechancen gibt es in der öffentlichen Verwaltung und im Finanzwesen. Viel Hitze bedeutet in diesem Jahr auch leider viele Badetote. Allein in Bayern sind schon 54 Menschen im Wasser ums Leben gekommen. Der Bundesverband Deutscher Schwimmmeister warnt davor, sich zu überschätzen. Simeon Müller berichtet.
1: Durch immer länger werdende und stärkere Hitzeperioden suchen mehr Menschen Abkühlung in Gewässern. Und das verläuft immer wieder tödlich. Vor allem Flüsse und Seen sind besonders gefährlich. Viele Menschen überschätzen dort ihre Schwimmfähigkeiten und unterschätzen Gefahren wie Strömungen oder Kälteschocks. Vor allem Männer. 80% aller Badetoten sind Männer, denn die würden eher alkoholisiert baden gehen und seien insgesamt leichtsinniger.
17: Vom Ski aufs Rad. Diesen Switch haben schon viele Sportler gemacht. Nun geht auch Biathlon-Olympiasieger Emilien Jacquelin neue Wege. Beim Straßenrennen Polynormand geht er erstmals als Radprofi an den Start. Das Ende seiner Wintersportkarriere soll das aber nicht bedeuten. Jacquelin spricht von der Erweiterung seines Horizonts. Sein klares Ziel ist Olympia 2030 in Frankreich als Biathlet.
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14: A93 Holledau in Richtung Regensburg, zwischen Bad Abbach und Regensburg Nord, 8 Kilometer Stau. Und es geht auf die Gleise. Noch immer gibt es Probleme auf der Bahnstrecke Regensburg-Nürnberg. Da ist heute Morgen ein Auto von der Autobahnbrücke bei der A3 in die Gleise gestürzt, hat die Oberleitungen beschädigt. Nach wie vor gilt die Streckensperrung zwischen Beratzhausen und Regensburg Hauptbahnhof. Da fährt der Notverkehr.
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14: Blitzer steht im Landkreis Regensburg zwischen Schierling und Eckmühl in Walkenstetten und zwar hier in der Ortsdurchfahrt.
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14: In Regensburg-Ziegelsdorf 28 Grad, in Nappburg, Landkreis Schwandorf 29 Grad und bei euch in Bindischbergerdorf im Bayerischen Wald momentan 25 Grad. Die Sonne nimmt sich heute eine Pause. Heute ist es etwas bewölkter bei uns, auch wenn es nicht immer so aussieht. Es bleibt aber im Großen und Ganzen trocken. Und warm wird es ja trotzdem mit Temperaturen von an die 30 Grad, gerade entlang der Donau. Der Wettertrend. Die nächsten Tage meldet sich die Sonne dann wieder zurück. Und auch da wird es dann wieder warm mit um die 30 Grad. Fühlt sich natürlich mit Sonnenschein noch mal ein bisschen anders an.
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2: Wenn ein ganzes Dorf feiert. In Thalmassing ist am Wochenende Dorffest. Beim Wasserspielplatz kann man total gesellige Stunden verbringen, Spezialitäten vom Grill genießen. Es gibt auch Dorffest-Forellen und eine Spritzbar. Für Kinder eine große Hüpfburg und Kaschballtheater. Ab Samstagabend in Thalmassing. Wenn ihr mal intensiv erfahren wollt, wie die alten Römer hier bei uns in der Region Wein angebaut haben und wie dieser Wein heute schmeckt, dann auf ins Bayer Weinmuseum in Bach an der Donau. Das kleine Spezialmuseum hat sonntags jetzt immer auf, von 13 bis 16 Uhr. Der Ausstellungsraum ist neu gemacht, modern und multimedial. Und Bayer Wein wird im Bayer Weinmuseum in Bach an der Donau auch verkostet.
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10: Noch immer gibt es Probleme auf der Bahnstrecke Regensburg-Nürnberg. Da ist heute Morgen ein Auto von der Autobahnbrücke bei der A3 in die Gleise gestürzt, hat die Oberleitungen beschädigt. Nach wie vor gilt die Streckensperrung zwischen Berratshausen und Regensburg Hauptbahnhof. Da fährt der Notverkehr.
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10: Blitzer steht im Landkreis Regensburg zwischen Schierling und Eckmühl in Walkenstetten und zwar hier in der Ortsdurchfahrt.
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10: Die Sonne nimmt sich heute eine Pause. Heute ist es etwas bewölkter bei uns, auch wenn es nicht immer so aussieht. Es bleibt aber im Großen und Ganzen trocken. Und warm wird es ja trotzdem mit Temperaturen von an die 30 Grad, gerade entlang der Donau. Der Wettertrend. Die nächsten Tage meldet sich die Sonne dann wieder zurück. Und auch da wird es dann wieder warm mit um die 30 Grad. Fühlt sich natürlich mit Sonnenschein noch mal ein bisschen anders an.
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19: Ich bin Fabian Schaffer. Das Sonn- und Feiertagsverbot von Lkw auf Autobahnen aufzuheben, wird wohl nichts bringen. Dieser Ansicht ist der Bundesverband Güterkraftverkehr und Logistik. Der Vorschlag stammt von Bundesverkehrsminister Bilger angesichts der niedrigen Pegelstände wichtiger Handelsrouten wie Rhein und Donau. Die Lkw-Branche weist darauf hin, dass die Lenk- und Ruhezeiten eingehalten werden müssten und jetzt schon 100.000 Fahrerinnen und Fahrer fehlten. Er war im Februar vergangenen Jahres in München mit einem Auto in eine Verdi-Demo gefahren. Jetzt muss der 25-Jährige lebenslang in Haft, urteilte das Oberlandesgericht München. Es stellte zudem eine besondere Schwere der Schuld fest. Damit ist eine vorzeitige Entlassung unwahrscheinlich. Bei dem Anschlag damals waren eine Frau und ihr zweijähriges Kind gestorben. Zahlreiche Menschen wurden verletzt. Ferien in Bayern sind deutlich teurer geworden als im Vorjahr. Das hat das Landesamt für Statistik mitgeteilt. Hotelübernachtungen kosten 2,8% mehr als im Juli 2025. Restaurantpreise stiegen um 1,2% trotz gesenkter Mehrwertsteuer. Im 10-Jahres-Vergleich sind Kraftstoffpreise sogar um mehr als 63% gestiegen. Nach einer Ausbildung übernommen zu werden, ist längst nicht garantiert. Bundesweit ist die Übernahmequote im vergangenen Jahr auf 75% gesunken, ein Minus von 4%. Die besten Übernahmechancen gab es in den Bereichen Bergbau, Energie- und Wasserversorgung, in der Abfallbehandlung, im Finanz- und Versicherungswesen und in der öffentlichen Verwaltung. Ed Sheeran, Katy Perry oder Shawn Mendes. Sie alle haben schon einmal den offiziellen Sommerhit des Jahres in Deutschland gelandet. Heute hat das Marktforschungsunternehmen GfK den neuen Sommerhit verkündet. Die Die von Shakira und Burna Boy. Thomas Bremser, die Riesenüberraschung ist das jetzt nicht, oder?
20: Nein, also der Song hat uns ja wirklich den ganzen Sommer über begleitet. Die Fußballfans zumindest. Die Die wurde vor jedem WM-Spiel im Stadion gespielt, als die Teams aufs Feld gekommen sind. Und Shakira war ja auch mehrfach live im Stadion. Gesungen hat sie schon bei der Eröffnungsshow in Mexiko. Der Sommerhit wird jetzt seit 1990 gekürt. Noch nie hat es einen WM-Song geschafft. Und auch für Shakira ist es das erste Mal.
19: Danke, Thomas Bremser.
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1: Um 2:02 zunächst zur Bahnstrecke Regensburg-Nürnberg. Wegen eines schweren Unfalls heute Morgen ist zwischen Berratshausen und Regensburg Hauptbahnhof gesperrt. Es fährt ein Busnotverkehr. Die A3 Nürnberg Richtung Passau zwischen Metten und dem Kreuz Deggendorf. Ein Unfall, der Standstreifen ist gesperrt. Bitte Vorsicht auf der A93 Holledau Richtung Regensburg zwischen Abensberg und Saalhaupt. Gefahr durch Gegenstände auf der Fahrbahn. Danach zwischen dem Kreuz Regensburg und Regensburg-Kumpfmühl. Ein Unfall, der Standstreifen ist hier blockiert. Zwischen Bad Abach und Regensburg Nord. 6 Kilometer stockender Verkehr, hier dauert es 12 Minuten länger. Achtung auf der B16, Roding-Altenkreid Richtung Ingolstadt zwischen Wenzenbach und Haselbach, Gefahr durch, das ist aber nicht Richtung Ingolstadt, was anderes hier, zwischen Wenzenbach und Haselbach auf jeden Fall bitte Obacht, hier liegen Gegenstände auf der Fahrbahn. Jetzt haben wir es.
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1: Im Landkreis Regensburg steht einer zwischen Schierling und Eggmühl in Walkenstetten. Ortsdurchfahrt. Staus und Blitzer bitte einfach immer melden. Die kostenlose Charivari Verkehrshotline 08000 08007. Dankeschön. In Regensburg auf der Jahninsel 29 Grad, in Lahm, Landkreis Cham 26 Grad und in Seubersdorf, Landkreis Neumarkt 28 Grad. Heute bleibt's wolkig, dazu kann's regnen. Nein, ab und zu nur ganz vereinzelt etwas. Auf jeden Fall bleibt's schön warm mit Wolken und Sonne. Heute Nacht teils klar, in den nächsten Tagen bleibt sonnig, am Wochenende dann über 30 Grad.
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1: Servus, im Charivari draußen Sommer verschenken wir in dieser Stunde noch um kurz nach halb Familientickets für den Bayern Park. Das wird ein Riesenspaß, jetzt schon am noch Anfang der Ferien. Gleich erstmal auch was Tolles dazu. Im Charivari Schmökersommer haben wir Buchtipps von Autorinnen und Autoren aus unserer Gegend mit den unterschiedlichsten Themen aus unserer Region. In Regensburg, Niederbayern und der Oberpfalz gleich ein True Crime Buch, wahre Verbrechen in Niederbayern und der Oberpfalz. Was hat sich da schon so alles bei uns abgespielt? Puh, dieses Buch stellen wir gleich mal kurz vor.
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2: Manche Kriminalfälle aus unserer Region haben wir bis heute nicht vergessen. Genau ihnen widmet sich die Regensburger Journalistin und Gerichtsreporterin Isolde Stöcker-Gietl in ihrem Buch Wahre Verbrechen in Niederbayern und der Oberpfalz. Darin erzählt sie von gelösten und ungelösten Kriminalfällen aus unserer Heimat. Vom Landkreis Kelheim bis in die Oberpfalz. Im Mittelpunkt stehen dabei nicht die grausamen Details, sondern die Menschen, ihre Schicksale und die aufwendigen Ermittlungen. Wer spannende True-Crime-Geschichten mag und wissen möchte, was sich direkt vor unserer Haustür abgespielt hat, findet hier die passende Ferienlektüre. Erschienen ist das Buch im MZ-Buchverlag und erhältlich im Buchhandel. Wahre Verbrechen in Niederbayern und der Oberpfalz.
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0: Charivari am Donnerstag in den Sommerferien. Achtung, seit kurzem ist es offiziell. Wir haben den Sommerhit des Jahres 2026 ganz offiziell vorgestellt vom Marktforschungsunternehmen GfK, das auch die offiziellen deutschen Charts ermittelt. Es ist Dai Dai von Shakira und Burna Boy. Die Begründung: der WM-Song hat mit seinem Mix aus Afrobeats, Dancepop und Reggaeton den Nerv getroffen. Ach ja, und wer wusste es? Am Refrain hat auch Ed Sheeran mitgeschrieben und der weiß ja schließlich, wie ein Ohrwurm funktioniert. Dai Dai, der offizielle Sommerhit des Jahres, auch gleich dabei. Das reimt sich und alles, was sich reimt, ist gut, sagt der Pumuckl.
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0: Am Feierabend warm und meist trocken, nur örtlich ganz vereinzelt eventuell noch Regen. Mehr Wetter, dazu der aktuelle Verkehr für Regensburg, Niederbayern und die Oberpfalz gleich.
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14: Ich bin Michael Hegele, grüß Gott. Warum ist heute früh bei Nittendorf im Landkreis Regensburg ein Auto auf die Bahnstrecke Nürnberg-Regensburg gestürzt? Das muss ein Gutachter klären. Bei dem Unfall starben 3 Männer, sagt Polizeisprecherin Corinna Wild.
15: Heute gegen 7 Uhr kam ein PKW alleinbeteiligt von der Fahrbahn ab, hat sich erst am Grünstreifen bewegt, ist dann aufs Gleisbett gestürzt und in der Folge sind dann die 3 Insassen leider verstorben.
14: Die 3 Männer sollen aus Hessen stammen. Ihre Leichen und der Unfallwagen wurden inzwischen geborgen. Die Autobahn ist wieder frei. Die Bahnstrecke dagegen bleibt weiter gesperrt, weil bei dem Unfall die Oberleitung beschädigt wurde. Die Bahn versucht, ein Gleis bis heute Abend wieder befahrbar zu machen. Das zweite Gleis soll morgen früh folgen. Bis dahin fahren Ersatzbusse. Das Klinikum Neumarkt geht bei der Strahlentherapie neue Wege. Es setzt ein neues Gerät zur Oberflächenbestrahlung ein. Dadurch sinkt die Gefahr einer falschen Bestrahlung massiv. Außerdem müssen die Patienten nicht mehr per Stift markiert werden. Außenstehende bekommen damit von ihrer Tumorerkrankung nichts mehr mit. Einen gesuchten Einbrecher hat die Polizei bei Furt im Wald erwischt. Der 60 Jahre alte Tscheche war von der Amberger Justiz zur Fahndung ausgeschrieben. Außerdem soll er aus einem Haus bei Furt im Wald einen vierstelligen Geldbetrag gestohlen haben. Das beweist seine DNA am Tatort. Der Mann wurde in eine Strafanstalt eingeliefert. 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
9: Um 15.32 Uhr Vorsicht auf der A3 Nürnberg Richtung Passau zwischen Metten und dem Kreuz Deggendorf. Ein Unfall, der Standstreifen ist gesperrt. Vorsicht auch auf der A93 Holledau Richtung Regensburg zwischen dem Kreuz Regensburg und Regensburg-Kumpfmühl. Ein Unfall, auch hier ist der Standstreifen blockiert. Zwischen Bad Abach und Regensburg Nord 6 Kilometer Stau, hier dauert es 13 Minuten länger. Die B16 Roding-Altenkreid zwischen Wenzenbach und Haselbach, Gefahr durch Gegenstände auf der Fahrbahn.
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9: Einen Blitzer entdeckt, Staus und Blitzer. Bitte einfach immer melden. Die kostenlose Charivari-Verkehrshotline 08000 0807. Dankeschön. In Regensburg an der Steinernen Brücke 29 Grad, in Kelheim beim Römerturm 28 Grad und im Lankerschwandorf in Teuing 28 Grad. Das Charivari-Wetter zum Donnerstagfeierabend. Bleibt's warm und meist trocken mit Sonne und Wolken. Ganz vereinzelt könnte es örtlich mal regnen. In der Nacht bei um die 14 bis 17 Grad, teils klar. Der Charivari-Wetter-Trend morgen zum Start ins zweite Sommerferienwochenende bei 25 bis 30 Grad oft sonnig. Auf viel Sonnenschein bei etwas über 30 Grad dürfen wir uns auch am Wochenende und danach noch freuen.
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9: Servus, die Sommerferien werden für die Familie mit dem Charivari Draußensommer jeden Tag ein bisschen schöner. Da verschenken wir täglich Ausflüge für die ganze Familie in Regensburg, Niederbayern und der Oberpfalz. Gleich etwas für einen Tag, an dem es rasant, nass, tierisch spannend wird und der deshalb auch nie vergessen wird. Familientickets, dazu gleich.

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2: Jetzt geht's in den Bayernpark nach Reisbach in Niederbayern. Das wird ein Wahnsinnstag für die Familie. 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Firlefanz heißt die. Da geht's nicht nur vorwärts, sondern zwischendurch auch rückwärts. Und genau das macht den Fahrspaß aus. Wer hat Lust auf diesen unvergesslichen Familientag? Hier die Nummer dazu.
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0: 13 Minuten vor 4.
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0: Gratuliere recht herzlich Andrea aus Schwandorf, denn das ist perfekt für die Familie in den Sommerferien. Es geht mit der Family in den Bayernpark nach Reisbach in Niederbayern. Da ist wirklich so viel geboten. Achterbahnen, Wasserattraktionen oder auch so Highlights wie eine Katapultachterbahn und Süddeutschlands höchster Freifallturm. Dazu Spielplätze, Wasserspiele, Tiergehege und ein buntes Showprogramm. Jetzt muss ich Luft holen. Servus Andrea, das klingt toll, oder?
3: Hi, ja, Wahnsinn, ich freue mich total, also echt ohne Ende.
0: Na, das wird wirklich ein unvergesslicher Tag. Also das ist ja oft so dahingesagt, aber den Tag vergisst man nie, weil so viel los ist. Was wäre denn da der persönliche Favorit bei dem, was ich jetzt aufgezählt habe? Eher sowas Chilliges oder dann doch gleich in den Freifallturm?
3: Also ich denke mal, für mich persönlich wird es erstmal chillig. Mhm. Aber für den Rest wird es eher so Freifallturm und solche Sachen.
0: Wow, tolle Mischung. Ja. Ich merke schon, das wird ein Spaß für euch. Einen dann ganz, ganz tollen Tag. Servus, Andrea. Ciao.
3: Danke.
0: Nochmal Glückwunsch.
3: Danke. Ciao.
0: Ein
3: Danke.
0: Großartiger Tag wird das im Bayernpark. Und wir haben noch so viel mehr. 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

Charivari am Donnerstag. Mehr Hits, mehr Vielfalt. Damit geht's in den Feierabend, in die neue Stunde. Zwischen 4 und 5 starten wir gleich mit der aktuellen von Kamrad.

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0: am Feierabend warm und meist trocken, nur örtlich ganz vereinzelt noch Regen. Mehr Wetter, dazu der aktuelle Verkehr für Regensburg, Niederbayern und die Oberpfalz gleich.
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2: Ich bin Fabian Schaffer. Die Zahl der Drohnensichtungen an deutschen Flughäfen ist im ersten Halbjahr gestiegen. Insgesamt wurden an den 15 internationalen Verkehrsflughäfen 166 der Flugobjekte gemeldet. Zuletzt passierte das am Mittwoch in Halle-Leipzig. Die dort mit Sprengstoff bestückte Drohne hätte möglicherweise bei Detonation schweren Schaden anrichten können, denn sie landete neben einer Frachtmaschine, die laut Medienberichten Munition geladen hatte. Nach dem tödlichen Autoanschlag auf eine Gewerkschaftsdemonstration in München muss der Täter lebenslang ins Gefängnis. Das Oberlandesgericht hat außerdem die besondere Schwere der Schuld festgestellt. Dominik Schweiger berichtet.
3: Unter anderem wegen zweifachen Mordes und versuchten Mordes in 23 Fällen ist der 25-Jährige verurteilt worden. Das Gericht ist sich sicher, der Täter wollte Menschen töten und hat dafür die Situation der Demo ausgenutzt, weil die Menschen dort mit einer solchen Tat nicht rechnen. Als Motiv wird Wut über die Lage in islamischen Ländern genannt. Außerdem habe sich der Mann als guter Moslem beweisen wollen.
2: Bayerns Sozialgerichte ächzen unter einer Klagewelle durch KI-Nutzung. Gerichtspräsidentin Mente beklagt, dass viele Kläger mit Chatbot-Hilfe unsinnige Anträge stellten, die trotzdem bearbeitet werden müssten. Das blockiere andere Verfahren. Allein bei Bürgergeldklagen gab es im ersten Halbjahr 60% mehr Eingänge als im Vorjahr. Eine Trendwende ist nicht in Sicht. In Bayern sind im laufenden Jahr bereits rund 1290 Menschen an Hitzefolgen gestorben. Deutlich mehr als im gesamten Jahr 2025 mit 490 Fällen. Das teilte das Robert-Koch-Institut mit. Besonders betroffen sind ältere Menschen. Bundesweit geht das RKI von 11.900 hitzebedingten Sterbefällen aus. Die meisten davon durch die Hitzewelle Ende Juni. Spanien will das Finale der Fußball-WM 2030 ausrichten und hält weiter daran fest. Zuvor war einem Medienbericht zufolge bekannt geworden, FIFA-Chef Infantino habe Marokko das Endspiel versprochen, als Gegenleistung für die Unterstützung bei seiner Wiederwahl im kommenden Jahr. Die FIFA hat das dementiert. Spaniens Sportministerin zeigte sich trotzdem überzeugt, dass ihr Land den Zuschlag bekommt. Spanien, Portugal und Marokko richten gemeinsam die WM 2030 aus.
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0: Um 4:02, Autobahn A93, Holledau Richtung Regensburg, zwischen Bad Abach und Regensburg Nord. 7 Kilometer Stau, hier dauert es 18 Minuten länger. Noch eine Warnmeldung der Polizei. Im Raum Neumarkt häufen sich gerade Betrugsversuche am Telefon. Die Anrufer geben sich als Polizisten aus oder als Angehörige, die Hilfe brauchen. Nichts davon ist wahr, die Betrüger wollen nur ans Geld und Wertsachen kommen. Die Polizei rät, einfach auflegen.
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0: Einen Blitzer entdeckt, Staus und Blitzer bitte einfach immer melden. Die kostenlose Charivari-Verkehrshotline 08000 08007. Dankeschön. In Deining im Landkreis Neumarkt 27 Grad, im Tal der Weißen Laber, in Kelheim am Rathaus 25 Grad und in Seubersdorf, Landkreis Neumarkt, aktuell 28 Grad. Das Charivari-Wetter zum Donnerstagfeierabend. Bleibt's warm und meist trocken mit Sonne und Wolken. Ganz vereinzelt kann's örtlich mal regnen. In der Nacht bei um die 14 bis 17 Grad teils klar. Der Charivari-Wetter-Trend. Morgen zum Start ins zweite Sommerferienwochenende bei 25 bis 30 Grad oft sonnig. Auf viel Sonnenschein bei etwas über 30 Grad dürfen wir uns auch am Wochenende und danach noch freuen.
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0: Servus, Sommer, Sonne, Eisschlecken. So sehen Sommerferien für die Kinder und für uns Familien aus. Einer gehört bei uns in Regensburg mittlerweile fest dazu. Felice mit seiner rollenden Eisdiele. Und wie wir Felice übersetzt, der Glückliche helfen können, der selbst so viele glücklich macht. und jetzt unsere Hilfe braucht, gleich. Das sollten wir doch hinbekommen.
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0: Charivari am Donnerstag. Ab geht's in den Feierabend. Den Kindern, Lehrerinnen und Lehrern und all denen, die Urlaub haben, ist es wurscht. Die haben sowieso frei. Und doch echt Glück mit dem Wetter bei uns in Regensburg, Niederbayern und der Oberpfalz. Ist genauso, wie wir uns Sommerferien vorstellen. Da passt auch Felice perfekt ins Bild. Über ihn und von ihm haben wir auf Charivari schon gehört. Wenn er am Donauufer in Regensburg mit seinem Eisfahrrad, also quasi der Eisdiele, auf dem Radl aufkreuzt, dann strömen alle zu ihm. Felice, der Felix Dümmler aus Donaustauf. Am Wochenende ist er an der Schillerwiese in Regensburg unterwegs, manchmal unter der Woche auch auf Festen in der Region. Jetzt halten wir doch mal alle zusammen. Charivari hören macht glücklich und nun wollen wir Felice, Felice heißt ja glücklich, auch selber glücklich machen. Denn Felice, du suchst eine Eisgarage.
1: Ich suche also im Westen von Regensburg eine Garage oder einen Stellplatz, wo ich eben mein Eisradeln mit ein bisschen auch Eistron Platz bräuchte zum Aufbauen auf jeden Fall. Würde auch reichen für die Sommermonate, also April und Oktober würde auch reichen. Ich könnte es auch mal wieder abbauen oder eben ganzjährig mieten. Das wäre eigentlich ganz cool. Dann wäre es für mich auch ein bisschen entspannter, statt immer jedes Mal das Radl von Donaustauf herzufahren und wieder zurückzufahren.
0: Felice, der Felix Dümmler aus Donaustauf, sucht für seine rollende Radl-Eisdiele eine Garage, einen Stellplatz im Regensburger Westen. Wer weiß was? Einfach mal Felice Regensburg googeln, dann kommt sofort ganz oben seine Homepage. Wäre doch schön, wenn die rollende Eisdiele bald ein festes Zuhause hat. Denn eins ist ja klar, Eis gehört im Sommer auf die Straße und nicht auf Wohnungssuche.
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2: Ja, herzlichen Glückwunsch. Ihr habt die Woche mit mir, Herbert Feldbauer, in der Früh schon fast geschafft. Den Freitag schaffen wir morgen auch noch mit links. Und dann ist schon wieder Wochenende. Vollgepackt in Regensburg, Niederbayern und der Oberpfalz mit Veranstaltungen. Die größte, das Gäubodenfest, geht los in Straubing. Nur fährt diesmal kein Zug von Regensburg aus dorthin wegen der Streckensanierung. Apropos Strecken. Nach dem Aufstehen morgen schön Strecken und Charivari an. Natürlich.

0: Am Donnerstag auf dem Weg in den Feierabend, in der ersten großen Ferienwoche. Mehr Hits, mehr Vielfalt. Gleich Roxette, End-80er, Listen to Your Heart. Nach was Neuem mit der tollen Olivia Dean aus England. Das Schöne finde ich ja, dass wir bei ihr hören, dass ihre Wurzeln im Jazz und Soul stammen. Daher kommen. Olivia wurde für ihre besondere Stimme auch schon mit dem renommierten Mercury Prize ausgezeichnet. Gleich ihre neue So Easy to Fall in Love.
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0: Uhr am Feierabend, warm und meist trocken, nur örtlich ganz vereinzelt noch Regen. Mehr Wetter, dazu der aktuelle Verkehr für Regensburg, Niederbayern und die Oberpfalz gleich.
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9: Ich bin Michael Hegele, grüß Gott. Warum ist heute früh bei Nittendorf im Landkreis Regensburg ein Auto auf die Bahnstrecke Nürnberg-Regensburg gestürzt? Das muss ein Gutachter klären. Bei dem Unfall starben drei Männer, sagt Polizeisprecherin Corinna Wild.
10: Heute gegen 7 Uhr kam ein PKW allein beteiligt von der Fahrbahn ab, hat sich erst am Grünstreifen bewegt, ist dann aufs Gleisbett gestürzt und in der Folge sind dann die drei Insassen leider verstorben.
9: Die drei Männer sollen aus Hessen stammen. Ihre Leichen und der Unfallwagen wurden inzwischen geborgen. Die Autobahn ist wieder frei. Die Bahnstrecke dagegen bleibt weiter gesperrt, weil bei dem Unfall die Oberleitung beschädigt wurde. Die Bahn versucht, ein Gleis bis heute Abend wieder befahrbar zu machen. Das zweite Gleis soll morgen früh folgen. Bis dahin fahren Ersatzbusse. Das Klinikum Neumarkt geht bei der Strahlentherapie neue Wege. Es setzt ein neues Gerät zur Oberflächenbestrahlung ein. Dadurch sinkt die Gefahr einer falschen Bestrahlung massiv. Außerdem müssen die Patienten nicht mehr per Stift markiert werden. Außenstehende bekommen damit von ihrer Tumorerkrankung nichts mehr mit. Einen gesuchten Einbrecher hat die Polizei bei Furt im Wald erwischt. Der 60 Jahre alte Tscheche war von der Amberger Justiz zur Fahndung ausgeschrieben. Außerdem soll er aus einem Haus bei Furt im Wald einen vierstelligen Geldbetrag gestohlen haben. Das beweist seine DNA am Tatort. Der Mann wurde in eine Strafanstalt eingeliefert. 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
0: Um 16.32 Uhr Autobahn A93, Holledau Richtung Regensburg zwischen Bad Abach und Regensburg Nord. 8 Kilometer Stau, hier dauert es 23 Minuten länger. Und die B8 Neumarkt Richtung Nürnberg zwischen Postbauer Heng und Ochenbruck. Dichter Verkehr, Zeitverlust hier 8 Minuten.
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0: Haben wir aktuell einen Blitzer entdeckt. Staus und Blitzer, bitte einfach immer melden. Die kostenlose Charivari-Verkehrshotline 08000 08007. Dankeschön. In Regensburg am Galgenberg 29 Grad, im Landkreis Kelheim in Mainburg 28 Grad, 28 Grad auch in Lüttburg im Landkreis Neumarkt. Das Charivari-Wetter zum Donnerstagfeierabend bleibt warm und meist trocken mit Sonne und Wolken, ganz vereinzelt kann es örtlich mal regnen. In der Nacht bei um die 14 bis 17 Grad, teils klar, der Charivari-Wetter-Trend. Morgen zum Start ins zweite Sommerferienwochenende bei 25 bis 30 Grad oft sonnig, auf viel Sonnenschein bei etwas über 30 Grad dürfen wir uns auch am Wochenende und danach noch freuen.
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0: Servus am Donnerstag zum Feierabendstart. Ich bin Diet Kapfinger, der ersten Augustwoche. Jetzt mal überlegen und schätzen. Früher war das Eis billiger, klar. Aber mussten wir dafür auch weniger arbeiten? Genau das hat ein Ökonom verglichen. Was kostet ein Magnum zum Beispiel heute wirklich in Arbeitszeit? Die Antwort ist überraschend. Haben wir gleich, da werden sich einige wundern. Jetzt Roxette nach Olivia Dean.

0: Niederbayern und der Oberpfalz ist natürlich ein feines Eis bei vielen Familien angesagt. Wie lange müssen wir eigentlich arbeiten, bis wir uns ein Eis leisten können? Genau das hat sich jetzt ein Ökonom nun mal durchgerechnet und die Eispreise mit dem durchschnittlichen Nettostundenlohn verglichen. Und das Ergebnis ist eigentlich ganz schön. Ein Magnum hat 1989 umgerechnet etwa 1 Euro gekostet. Heute sind es knapp 2,90 Euro. Gleichzeitig ist aber der Stundenlohn viel stärker gestiegen. Das heißt, für ein Eis arbeiten wir von der Zeit her gesehen weniger als früher. Ein Beispiel. Ein Domino-Eis ist heute nach knapp 3 Minuten Arbeit verdient. 1969 waren es noch fast 6 Minuten. Nur eins fällt aus der Reihe. Wir erinnern uns auch daran, das Capri-Wassereis. Dafür müssen wir heute tatsächlich 26 Sekunden länger arbeiten als früher. Aber mal ehrlich, das ist ziemlich genau die Zeit, in der wir als Kinder versucht haben, das Capri-Eis an einem heißen Sommertag schnell genug zu schlecken, bevor die Zunge am Eis festfriert.
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0: Charivari, zwischen 5 und 6 bei uns. Mehr Hits, mehr Vielfalt zum Donnerstag-Feierabendstart. Unter anderem Chris Rea dabei aus den 80ern. Dazu natürlich wieder 90er, 2000er und viele aktuelle Hits, zum Beispiel mit Holly Humberstone.
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0: Am Feierabend warm und meist trocken, nur örtlich ganz vereinzelt noch Regen. Mehr Wetter, dazu der aktuelle Verkehr für Regensburg, Niederbayern und die Oberpfalz gleich.
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14: Ich bin Fabian Schaffer. Bundesverkehrsminister Bilger will kurzfristig das Lkw-Fahrverbot an Sonn- und Feiertagen aufheben. Außerdem soll mehr Ware auf die Schiene verlegt werden, wenn das möglich ist. Die Regierung reagiert damit auf die niedrigen Wasserpegel in großen Flüssen wie Rhein, Donau oder Main. Die Logistikbranche ist skeptisch und weist auf Zehntausende fehlende Lkw-Fahrer hin und auf Ruhezeiten, die eingehalten werden müssten. Die Behörden haben in Thüringen einen 33-jährigen Ukrainer festgenommen. Er soll versucht haben, Aufnahmen vom Gelände eines bayerischen Rüstungsunternehmens zu machen. Sein Ziel sei gewesen, Sabotageakte zu verüben, teilte die Generalstaatsanwaltschaft in München mit. Er sitze derzeit in einem bayerischen Gefängnis. Unter anderem die Hausärzte gehen die Bundesregierung beim Thema Hitzeschutz scharf an. Verbandschefin Buhlinger-Göpfert sagt, passiert sei praktisch nichts. Kaum wird's im Herbst kühler, verschwindet das Thema von der Tagesordnung. Allein in einer Woche im Juni gab es den Angaben nach fast 10.000 Hitzetote. Besonders Pflegeheime müssten ihre Bewohner besser schützen können, so die Forderung. Wie umweltfreundlich sind Kreuzfahrten wirklich? Im neuen Umweltranking des Naturschutzbundes NABU schneiden zwei norwegische Reedereien zwar erneut am besten ab, selbst die erreichen aber nicht einmal die Hälfte der möglichen Punkte. Zoe Tassovali berichtet.
15: Wer eine Kreuzfahrt bucht, muss beim Klimaschutz weiter deutliche Abstriche machen. Der NABU sagt, auch die besten Anbieter sind noch weit von einer wirklich umweltfreundlichen Reise entfernt. Die Umweltschützer haben unter anderem geprüft, ob die Schiffe ohne Schweröl fahren, Landstrom im Hafen nutzen und ihre Abgase reinigen. Weltweit waren im vergangenen Jahr so viele Menschen auf einer Kreuzfahrt wie noch nie.
14: Der Transfer von Jan Diomande ist perfekt. RB Leipzig hat den 19-jährigen Fußballnationalspieler der Elfenbeinküste für mindestens 125 Millionen Euro an Real Madrid verkauft. Rekordtransfer für Leipzig und einer der teuersten der Bundesliga-Geschichte. Diomande erhält bei den Madrilenen einen Vertrag bis 2033.
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0: Um 5:02, Autobahn A93, Holledau Richtung Regensburg, zwischen Bad Abach und Regensburg Nord, 6 Kilometer Stau, hier dauert es 23 Minuten länger. Die A93 Weiden Richtung Holledau, zwischen Regenstauf und Regensburg Nord, bitte Vorsicht, hier liegen Gegenstände auf der Fahrbahn. Und zwischen Regensburg West und Regensburg Kumpfmühl, 2 Kilometer Stau, hier dauert es momentan 5 Minuten länger.
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0: Einen Blitzer entdeckt. Staus und Blitzer bitte einfach immer melden. Die kostenlose Charivari-Verkehrshotline 08000 08007. Dankeschön. In Deining im Landkreis Neumarkt 27 Grad, im Tal der Weißen Laber, in Kelheim am Rathaus 25 Grad und in Seubersdorf, Landkreis Neumarkt, aktuell 28 Grad. Das Charivari-Wetter zum Donnerstagfeierabend. Bleibt's warm und meist trocken mit Sonne und Wolken. Ganz vereinzelt kann's örtlich mal regnen. In der Nacht bei um die 14 bis 17 Grad teils klar. Der Charivari-Wetter-Trend. Morgen zum Start ins zweite Sommerferienwochenende bei 25 bis 30 Grad oft sonnig. Auf viel Sonnenschein bei etwas über 30 Grad dürfen wir uns auch am Wochenende und danach noch freuen.
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0: Servus, wem geht's da auch so? Die diesjährige Fußball-WM ist schon fast vergessen, weil Deutschland ja leider auch nicht unbedingt eine Glanzleistung hingelegt hat. Aber jetzt am Wochenende startet die zweite und dritte Liga, also geht's auch für den SSV Jahn Regensburg wieder los, übermorgen am Samstag auswärts gegen Viktoria Köln. Auf was können und dürfen wir uns einstellen? Wie wird's denn werden in der neuen Saison? Erfahren wir gleich aus allererster Hand.
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0: Charivari am Donnerstag Feierabend. Ja, während bei vielen Grad in der Region der Urlaub nun früher oder später losgeht, wird im Regensburger Jahnstadion wieder geschuftet. Es geht endlich wieder ran an den Ball. Nach den Vorbereitungen in den letzten Monaten startet übermorgen am Samstag die neue Saison in der dritten Liga. Um 14 Uhr gegen Viktoria Köln auswärts. Jahn-Trainer Sascha Hildmann, das ist ja gleich mal eine Herausforderung, oder?
1: Ja, ist eine sehr spielstarke Mannschaft, eine mutige Mannschaft, die sehr hoch angreift, die extrem presst über das ganze Feld und sich in viel Zweikämpfe verwickelt, trotzdem aber auch einen guten Fußball spielt. Also es wird eine sehr kernige Aufgabe für uns am Samstag.
0: Wie wird bzw. soll der Jahn denn für uns spielen? Was ist die Taktik?
1: Ja, wir haben natürlich schon vor, immer aktiv gegen den Ball zu arbeiten. Wir wollen immer gewisse Pressing-Situationen auslösen und wollen dann mit Ball natürlich mutig sein, Räume bespielen und 1-gegen-1-Situationen auflösen. Also das hört sich immer super an, ist aber nicht immer so einfach.
0: Jahn-Trainer Sascha Hildmann, er und die Mannschaft sind bereit für die neue Saison. Wir auch. Am Samstag geht's auswärts los. 14 Uhr in Köln. Gut 400 Jahn-Fans begleiten Sie zum Auftakt.
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0: Charivari, am Donnerstag Feierabend. Mehr Hits, mehr Vielfalt, gleich was Aktuelles. Ray, Where is my husband? Vorher mehr Abwechslung mit einem 96er von Donna Lewis. Darf ich das jetzt mal sagen auf Bayerisch? Da ging es sich ums Arschlecken gerade nicht ganz aus. Dieser Hit war nämlich in den USA ganze 13 Wochen auf Platz 2 der Charts. Er wurde deshalb einer der erfolgreichsten Hits, der es aber eben nicht bis ganz nach oben geschafft hat. I will love you always forever. Haben wir auch gleich.
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0: Am Feierabend warm und meist trocken, nur örtlich ganz vereinzelt noch Regen. Mehr Wetter, dazu der aktuelle Verkehr für Regensburg, Niederbayern und die Oberpfalz gleich. Genau 5:30.
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10: Ich bin Michael Hegele. Guten Abend. Die Bahnstrecke Regensburg-Nürnberg ist nach einem schweren Unfall weiterhin gesperrt. Heute früh war bei Nittendorf im Landkreis Regensburg ein Auto von der A3 abgekommen und auf das darunterliegende Gleis gefallen. Die 3 Männer im Auto starben. Sie stammen aus Hessen. Bei dem Unfall wurde auch die Oberleitung der Bahnstrecke beschädigt. 2 Züge blieben liegen. Einer mit 80 Reisenden an Bord musste evakuiert werden. Die Bahn hofft, dass sie noch heute Abend ein Gleis wieder für den Zugverkehr freigeben kann. Das 2. Gleis soll dann morgen früh folgen. Er hatte keinen Gurt angelegt, dafür aber eine Bierflasche griffbereit. So hat die Polizei bei einer Kontrolle in Nittenau den Fahrer eines Kastenwagens angetroffen. Die Beamten ließen den Ungarn ins Röhrchen pusten. Der Test ergab einen Wert von über 3 Promille. Führerschein und Autoschlüssel wurden sichergestellt, eine Anzeige folgt. Der SSV Jahn startet am Samstag in die neue Drittligasaison. Gespielt wird auswärts bei Viktoria Köln. Trainer Sascha Hildmann spricht von einer echten Herausforderung.
11: Ja, es ist eine sehr spielstarke Mannschaft, eine mutige Mannschaft, die sehr hoch angreift, die extrem presst über das ganze Feld und sich in viel Zweikämpfe verwickelt, trotzdem aber auch einen guten Fußball spielt. Also es wird eine sehr kernige Aufgabe für uns am Samstag.
10: Anpfiff in Köln ist um 14 Uhr. Etwa 400 Jahn-Fans begleiten ihre Mannschaft. 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
0: Um 17.32 Uhr, Vorsicht auf der A93 Weiden Richtung Regensburg zwischen Lappburg und Schwandorf Nord. Ein Unfall im Baustellenbereich, hier liegen Gegenstände auf der Fahrbahn. Weiter dann zwischen Regensburg West und Regensburg Kumpfmühl, 2 Kilometer Stau. Hier dauert's 8 Minuten länger. In der Gegenrichtung A93 Holledau Richtung Regensburg zwischen Regensburg Süd und Regensburg Nord, 6 Kilometer Stau, Zeitverlust 20 Minuten.
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0: Aktuell keiner gemeldet, einen Blitzer entdeckt, Staus und Blitzer, bitte einfach melden. Die kostenlose Charivari-Verkehrshotline 08000 08007. Dankeschön. In Regensburg am Hauptbahnhof 29 Grad, auch in Schwandorf beim Sepp-Simon-Stadion 29 Grad und in Schierling, Landkreis Regensburg, 28 Grad. Das Charivari-Wetter. Zum Donnerstagfeierabend bleibt's warm und meist trocken, mit Sonne und Wolken. Ganz vereinzelt kann's örtlich mal regnen, in der Nacht bei um die 14 bis 17 Grad. Teils klar, der Charivari-Wetter-Trend. Morgen zum Start ins zweite Sommerferienwochenende bei 25 bis 30 Grad, oft sonnig, auf viel Sonnenschein bei etwas über 30 Grad dürfen wir uns auch am Wochenende und danach noch freuen.
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0: Servus am Donnerstag Feierabend. Puh, das ist schon spannend und teils auch heftig, was da so alles vor unserer Haustüre passiert ist. Im Charivari-Schmökersommer haben wir Buchtipps von Autorinnen und Autoren aus unserer Gegend mit den unterschiedlichsten Themen aus unserer Region in Regensburg, Niederbayern und der Oberpfalz. Gleich ein True-Crime-Buch. Wahre Verbrechen in Niederbayern und der Oberpfalz. Dieses Buch stellen wir gleich ganz kurz vor. Wird spannend im Charivari-Schmökersommer.

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2: Manche Kriminalfälle aus unserer Region haben wir bis heute nicht vergessen. Genau ihnen widmet sich die Regensburger Journalistin und Gerichtsreporterin Isolde Stöcker-Gietl in ihrem Buch Wahre Verbrechen in Niederbayern und der Oberpfalz. Darin erzählt sie von gelösten und ungelösten Kriminalfällen aus unserer Heimat. Vom Landkreis Kelheim bis in die Oberpfalz. Im Mittelpunkt stehen dabei nicht die grausamen Details, sondern die Menschen, ihre Schicksale und die aufwendigen Ermittlungen. Wer spannende True-Crime-Geschichten mag und wissen möchte, was sich direkt vor unserer Haustür abgespielt hat, findet hier die passende Ferienlektüre. Erschienen ist das Buch im MZ-Buchverlag und erhältlich im Buchhandel. Wahre Verbrechen in Niederbayern und der Oberpfalz.
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0: Charivari am Donnerstag Feierabend. Das Wochenende naht, auch für alle Nicht-Urlauber und Ferienhaber. Zwischen 6 und 7 bei uns. Mehr Hits, mehr Vielfalt mit der neuen von Bibi Rexha. Starten wir in die nächste Stunde. Dazu 2000er, 90er und 80er, auch die Cutting Crew.
1: 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Ach so, alle. 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Das Neumarkt der Jura-Volksfest. Morgen geht's los.
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0: Am Feierabend noch sehr warm und meist trocken, nur örtlich ganz vereinzelt Regen. Mehr Wetter dazu der aktuelle Verkehr für Regensburg, Niederbayern und die Oberpfalz gleich.
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2: Ich bin Fabian Schaffer. Bundesverkehrsminister Bilger will der Wirtschaft beim Niedrigwasser unter anderem auf dem Rhein helfen. Nach einem Spitzentreffen mit Wirtschaftsvertretern hat er angekündigt, mit den Ländern über Ausnahmen vom Lkw-Sonntagsfahrverbot zu sprechen und Schwertransporte schneller zu genehmigen.
3: Klar ist, wir können das Wetter nicht beeinflussen, aber wir können dafür sorgen, dass unsere Wirtschaft besser durch diese schwierigen Wochen kommt. Deshalb werden wir jetzt dort nachsteuern, wo es notwendig ist.
2: Außerdem soll die Autobahngesellschaft vermeidbare Baustellen auch vermeiden und DB Cargo mehr Güter auf die Schiene bringen. Mit einem Tritt hat ein Flughafenmitarbeiter in Leipzig-Halle die am Mittwoch aufgetauchte Drohne zu Boden geholt. Das meldet die Deutsche Presseagentur. Er hatte das mit Sprengstoff beladene Flugobjekt gegen 23 Uhr bemerkt. Auf dem Vorfeld stand eine ukrainische Transportmaschine und in der soll sich entgegen vorheriger Medienberichte keine Munition befunden haben, hieß es aus dem Bundesinnenministerium. Er war im Februar vergangenen Jahres in München mit einem Auto in eine Verdi-Demo gefahren. Jetzt muss der 25-Jährige lebenslang in Haft, urteilte das Oberlandesgericht München. Es stellte zudem eine besondere Schwere der Schuld fest. Damit ist eine vorzeitige Entlassung unwahrscheinlich. Bei dem Anschlag damals waren eine Frau und ihr zweijähriges Kind gestorben. Zahlreiche Menschen wurden verletzt. Ferien in Bayern sind deutlich teurer geworden als im Vorjahr. Das hat das Landesamt für Statistik mitgeteilt. Hotelübernachtungen kosten 2,8% mehr als im Juli 2025. Restaurantpreise stiegen um 1,2% trotz gesenkter Mehrwertsteuer. Im 10-Jahres-Vergleich sind Kraftstoffpreise sogar um mehr als 63% gestiegen. Der Journalist Stefan Aust bekommt den Ehrenpreis des Bayerischen Buchpreises. Ministerpräsident Söder würdigt damit sein publizistisches Gesamtwerk. Besonders sein Buch Der Bader-Meinhof-Komplex gilt als Standardwerk zur RAF-Geschichte. Die Preisverleihung soll Ende Oktober in der Münchner Residenz stattfinden.
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0: Vorsicht bitte auf der A3 Nürnberg-Passau zwischen Regensburg-Universität und Regensburg-Burgweinting in beiden Richtungen. Hier sind Personen auf der Fahrbahn. Die A93 Weiden Richtung Regensburg zwischen Lappburg und Schwandorf-Nord. Ein Unfall im Baustellenbereich. Hier liegen auch Gegenstände auf der Fahrbahn. Die A93 Holledau Richtung Regensburg zwischen Regensburg-Humpfmühl und Regensburg-Königswiesen. Ein Unfall. Der Standstreifen ist blockiert. Zwischen Regensburg-Süd und Regensburg-Nord. 5 Kilometer Stau. Hier dauert es aktuell 12 Minuten. Länger.
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0: Aktuell keiner gemeldet, einen Blitzer entdeckt. Staus und Blitzer bitte einfach immer melden. Die kostenlose Charivari-Verkehrshotline 08000 08007. Danke sehr. In Regensburg am Kornmarkt 29 Grad, in Neumarkt beim Reitstadel 28 Grad und in Rimbach, Landkreis Cham 27 Grad. Das Charivari-Wetter zum Donnerstagfeierabend bleibt warm und meist trocken mit Sonne und Wolken. Ganz vereinzelt kann es örtlich mal regnen. In der Nacht bei um die 14 bis 17 Grad teils klar. Der Charivari-Wetter-Trend morgen zum Start ins zweite Sommerferienwochenende bei 25 bis 30 Grad, oft sonnig, auf viel Sonne. Sonnenschein bei etwas über 30 Grad dürfen wir uns auch am Wochenende und danach noch freuen.
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0: Servus, Sommer, Sonne, Eisschlecken, so sehen Sommerferien für die Kinder und für uns Familien aus. Einer gehört bei uns in Regensburg mittlerweile fest dazu, Felice mit seiner rollenden Eisdiele. Und wie wir Felice übersetzt, der Glückliche helfen können, der selber so viele glücklich macht und jetzt unsere Hilfe braucht. Gleich. Das sollten wir hinbekommen.
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0: Charivari am Donnerstag. Ab geht's in den Feierabend. Den Kindern, Lehrerinnen und Lehrern und all denen, die Urlaub haben, ist es wurscht. Die haben sowieso frei. Und doch echt Glück mit dem Wetter bei uns in Regensburg, Niederbayern und der Oberpfalz. Ist genauso, wie wir uns Sommerferien vorstellen. Da passt auch Felice perfekt ins Bild. Über ihn und von ihm haben wir auf Charivari schon gehört. Wenn er am Donauufer in Regensburg mit seinem Eisfahrrad, also quasi der Eisdiele, auf dem Radl aufkreuzt, dann strömen alle zu ihm. Felice, der Felix Dümmler aus Donaustauf. Am Wochenende ist er an der Schillerwiese in Regensburg unterwegs, manchmal unter der Woche auch auf Festen in der Region. Jetzt halten wir doch mal alle zusammen. Charivari hören macht glücklich und nun wollen wir Felice heißt ja glücklich, auch selber glücklich machen. Denn Felice, du suchst eine Eisgarage.
1: Ich suche also im Westen von Regensburg eine Garage oder einen Stellplatz, wo ich eben mein Eisradeln mit ein bisschen auch Eisdrohnen Platz bräuchte zum Aufbauen auf jeden Fall. Würde auch reichen für die Sommermonate, also April und Oktober würde auch reichen. Ich könnte es auch mal wieder abbauen oder eben ganzjährig mieten. Das wäre eigentlich ganz cool. Dann wäre das für mich auch ein bisschen entspannter, dass ich immer jedes Mal das Radl von Donnerstauf herzufahren und wieder zurückzufahren.
0: Felice, der Felix Dümmler aus Donnerstauf, sucht für seine rollende Radl-Eisdiele eine Garage, einen Stellplatz im Regensburger Westen. Wer weiß was? Einfach mal Felice Regensburg googeln, dann kommt sofort ganz oben seine Homepage. Wäre doch schön, wenn die rollende Eisdiele bald ein festes Zuhause hat. Denn eins ist ja klar, Eis gehört im Sommer auf die Straße und nicht auf Wohnungssuche.
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0: Charivari, schönen Donnerstagfeierabend. Mit mehr Hits, mehr Vielfalt bei uns. Gleich Taylor Swift, Opalite, No Doubt mit Don't Speak, 96er. Und dann noch was ganz Neues. Wenn zwei absolute Größen zusammenkommen, wird's spannend. Jennifer Lopez hat die große Popstimme, David Guetta den typischen Dancefloor-Sound. Diese Mischung hören wir gleich bei Save Me Tonight.
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0: 18.29 Uhr, kurz vor 6:30 am Feierabend. Warm und meist trocken, nur örtlich noch ganz vereinzelt Regen. Mehr Wetter, dazu der aktuelle Verkehr für Regensburg, Niederbayern und die Oberpfalz gleich.
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9: Ich bin Michael Hegele, guten Abend. Die Bahnstrecke Regensburg-Nürnberg ist nach einem schweren Unfall weiterhin gesperrt. Heute früh war bei Nittendorf im Landkreis Regensburg ein Auto von der A3 abgekommen und auf das darunterliegende Gleis gefallen. Die 3 Männer im Auto starben, sie stammen aus Hessen. Bei dem Unfall wurde auch die Oberleitung der Bahnstrecke beschädigt. 2 Züge blieben liegen, einer mit 80 Reisenden an Bord musste evakuiert werden. Die Bahn hofft, dass sie noch heute Abend ein Gleis wieder für den Zugverkehr freigeben kann. Das 2. Gleis soll dann morgen früh folgen. Er hatte keinen Gurt angelegt, dafür aber eine Bierflasche griffbereit. So hat die Polizei bei einer Kontrolle in Nittenau den Fahrer eines Kastenwagens angetroffen. Die Beamten ließen den Ungarn ins Röhrchen pusten. Der Test ergab einen Wert von über 3 Promille. Führerschein und Autoschlüssel wurden sichergestellt, eine Anzeige folgt. Der SSV Jahn startet am Samstag in die neue Drittligasaison. Gespielt wird auswärts bei Viktoria Köln. Trainer Sascha Hildmann spricht von einer echten Herausforderung.
10: Ja, es ist eine sehr spielstarke Mannschaft, eine mutige Mannschaft, die sehr hoch angreift, die extrem presst über das ganze Feld und sich in viel Zweikämpfe verwickelt, trotzdem aber auch einen guten Fußball spielt. Also es wird eine sehr kernige Aufgabe für uns am Samstag.
9: Anpfiff in Köln ist um 14 Uhr. Etwa 400 Jahn-Fans begleiten ihre Mannschaft. 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
0: Um 18.31 Uhr, Vorsicht auf der A93, Holledau Richtung Regensburg. Zwischen Regensburg-Kumpfmühl und Regensburg-Königswiesen ein Unfall, der Standstreifen ist blockiert. Hier zwischen Regensburg-Kumpfmühl und Regensburg-West 1 Kilometer Stau, es dauert 3 Minuten länger. Und Achtung auf der A93, Weiden Richtung Regensburg. Zwischen Nappburg und Schwandorf Nord ein Unfall im Baustellenbereich. Hier liegen auch Gegenstände auf der Fahrbahn.
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0: Ist aktuell keiner gemeldet. In Regensburg, Königswiesen, 27 Grad. In Kelheim, beim Hafen, ebenfalls 27 Grad. Und in Köfering, Landkreis Regensburg, beim Schloss, 26 Grad. Das Charivari-Wetter. Zum Donnerstagfeierabend bleibt's warm und meist trocken mit Sonne und Wolken. Ganz vereinzelt kann's örtlich mal regnen. In der Nacht bei um die 14 bis 17 Grad, teils klar. Der Charivari-Wetter-Trend. Morgen zum Start ins 2. Sommerferienwochenende bei 25 bis 30 Grad, oft sonnig. Auf viel Sonnenschein bei etwas über 30 Grad dürfen wir uns auch am Wochenende und danach noch freuen.
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0: Servus, ich bin Diet Kapfinger. Er macht doch wirklich tolle Musik. Teddy Swims kennen wir unter anderem von diesem Song. super Nummer. Bad Dreams, jetzt hat er was Neues rausgebracht. Break Up in Reverse stellt uns mein Kollege Herbert Feldbauer in 10 Minuten vor. Wir sind gespannt, wie es klingt.

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2: Gerade summen wir noch zu seiner aktuellen Single Mr. Know-It-All. Wochenlang auf Platz 1 der deutschen Airplay-Charts. Jetzt hat Teddy Swims schon einen Nachfolger parat. Break Up in Reverse ist seine neue Single. Da zeigt der Teddy seine weichere Seite. Krasser Gegensatz zu dem, wie er optisch rüberkommt, nämlich groß und stark und tätowiert an Armen und im Gesicht. Ein Song über die Sehnsucht, den Kummer nach einer Trennung ungeschehen zu machen, wird im Musikvideo dazu dargestellt mit einer rückwärts ablaufenden Szenerie. Eine Herzschmerz-Hymne, darin verarbeitet er eine eigene Trennungsgeschichte mit der Pointe im Song Say Goodbye to Me in the Beginning and Love Me in the End. Sag auf Wiedersehen zu mir am Anfang und lieb mich am Ende. Hier ist mein Hit-Tipp jetzt, die neue Single von Teddy Swims, Break Up in Reverse. Auf Charivari.

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1: Ich bin Fabian Schaffer. Die Zahl der Drohnensichtungen an deutschen Flughäfen ist im ersten Halbjahr gestiegen. Insgesamt wurden an den 15 internationalen Verkehrsflughäfen 166 der Flugobjekte gemeldet. Zuletzt passierte das am Mittwoch in Halle-Leipzig. Die dort mit Sprengstoff bestückte Drohne landete neben einer Frachtmaschine, in der wiederum befand sich entgegen vorheriger Berichte keine Munition, hieß es aus dem Bundesinnenministerium. Verkehrsminister Bilger will kurzfristig das Lkw-Fahrverbot an Sonn- und Feiertagen aufheben. Außerdem soll mehr Ware auf die Schiene verlegt werden. Die Regierung reagiert damit auf die niedrigen Wasserpegel in großen Flüssen wie Rhein, Donau, Elbe oder Main. Hier kann aktuell weniger transportiert werden. Die Logistikbranche ist skeptisch, unter anderem wegen fehlender Lkw-Fahrer. Wie umweltfreundlich sind Kreuzfahrten wirklich? Im neuen Umweltranking des Naturschutzbundes NABU schneiden zwei norwegische Reedereien zwar erneut am besten ab, selbst die erreichen aber nicht einmal die Hälfte der möglichen Punkte. Zoe Tassovali berichtet.
2: Wer eine Kreuzfahrt bucht, muss beim Klimaschutz weiter deutliche Abstriche machen. Der NABU sagt, auch die besten Anbieter sind noch weit von einer wirklich umweltfreundlichen Reise entfernt. Die Umweltschützer haben unter anderem geprüft, ob die Schiffe ohne Schweröl fahren, Landstrom im Hafen nutzen und ihre Abgase reinigen. Weltweit waren im vergangenen Jahr so viele Menschen auf einer Kreuzfahrt wie noch nie.
1: Nach einer Ausbildung übernommen zu werden, ist längst nicht garantiert. Bundesweit ist die Übernahmequote im vergangenen Jahr auf 75% gesunken, ein Minus von 4%. Die besten Übernahmechancen gab es in den Bereichen Bergbau, Energie- und Wasserversorgung, in der Abfallbehandlung, im Finanz- und Versicherungswesen und in der öffentlichen Verwaltung. Der Transfer von Jan Diomande ist perfekt. RB Leipzig hat den 19-jährigen Fußballnationalspieler der Elfenbeinküste für mindestens 125 Millionen Euro an Real Madrid verkauft. Rekordtransfer für Leipzig und einer der teuersten der Bundesliga-Geschichte. Diomande erhält bei den Madrilenen einen Vertrag bis 2033.
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3: Für euch aktuell normaler Verkehr auf den Straßen in der Region. Gute Fahrt.
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5: Heute Nacht bei um die 14 bis 17 Grad, teils klar und meist wieder trocken. Der Charivari-Wettertrend. Morgen zum Start ins zweite Sommerferienwochenende bei 25 bis 30 Grad, oft sonnig. Auf viel Sonnenschein bei etwas über 30 Grad dürfen wir uns auch am Wochenende und danach noch freuen.
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5: Servus, am Donnerstag Feierabend. Ich bin Diet Kapfinger. Hi, mal überlegen und schätzen. Früher war das Eis billiger, klar. Aber mussten wir dafür auch weniger arbeiten? Genau das hat ein Ökonom jetzt verglichen. Was kostet ein Magnum heute wirklich? In Arbeitszeit. Die Antwort ist überraschend. Haben wir gleich. Da werden sich einige wundern.
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0: Charivari am Donnerstag in der ersten Woche der Sommerferien. Bei diesem Wetter bei uns in Regensburg, Niederbayern und der Oberpfalz ist natürlich ein feines Eis bei vielen Familien angesagt. Wie lange müssen wir eigentlich arbeiten, bis wir uns ein Eis leisten können? Genau das hat sich jetzt ein Ökonom nun mal durchgerechnet und die Eispreise mit dem durchschnittlichen Nettostundenlohn verglichen. Und das Ergebnis ist eigentlich ganz schön. Ein Magnum hat 1989 umgerechnet etwa 1 Euro gekostet. Heute sind es knapp 2,90 Euro. Gleichzeitig ist aber der Stundenlohn viel stärker gestiegen. Das heißt, für ein Eis arbeiten wir von der Zeit her gesehen weniger als früher. Ein Beispiel. Ein Domino-Eis ist heute nach knapp 3 Minuten Arbeit verdient. 1969 waren es noch fast 6 Minuten. Nur eins fällt aus der Reihe. Wir erinnern uns auch daran, das Capri-Wassereis. Dafür müssen wir heute tatsächlich 26 Sekunden länger arbeiten als früher. Aber mal ehrlich, das ist ziemlich genau die Zeit, in der wir als Kinder versucht haben, das Capri-Eis an einem heißen Sommertag schnell genug zu schlecken, bevor die Zunge am Eis festfriert.
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4: Schönen guten Abend. Ein schrecklicher Unfall hat heute früh bei Nittendorf im Landkreis Regensburg drei Menschenleben gefordert. Gegen 7 Uhr kam ein VW-Kombi aus unbekannter Ursache von der A3 ab und stürzte auf die Bahnlinie unter der Autobahn. Die drei Männer im Wagen waren vermutlich sofort tot. Sie sollen aus Hessen stammen. Zur Bergung musste ein Kran her, das hat Stunden gedauert. In der Zeit war die Autobahn Richtung Nürnberg gesperrt. Auf den Umleitungsstrecken herrschte Chaos. Nicht viel besser dran waren Bahnreisende. Das Auto hatte nämlich die Oberleitung der Bahnstrecke Nürnberg-Regensburg beschädigt. Sie wurde ebenfalls gesperrt. Zwei Züge blieben auf der Strecke stehen. Die Bahn wollte ein Gleis noch heute Abend wieder befahrbar machen, das zweite erst morgen früh. So lang fahren Ersatzbusse. Gute Nachricht für alle Autofahrer in Schwandorf. Der Neubau der Bahnunterführung in der Frühlingsstraße, die sogenannte Schwellenwerksunterführung, ist fertig. Sie ist heute Abend für den Verkehr freigegeben worden. Die neue Unterführung verkürzt die Wege zu wichtigen Einrichtungen, darunter auch das Krankenhaus. Die neue Unterführung hat rund 12 Millionen Euro gekostet. Den Löwenanteil zahlt die Stadt. Sie hatte auf Fördermittel vom Staat gehofft, blitzte aber ab, weil die Bauarbeiten schon vor der Genehmigung begonnen hatten. Ob eine Klage gegen die Ablehnung beim Verwaltungsgericht Erfolg hat, steht noch in den Sternen. Meterhohe politische Parolen sind letzte Nacht auf ein Haus an der Donaulände in Regensburg gesprüht worden. Ein Schriftzug ist 6 Meter lang und 2 Meter hoch. Er ist laut Polizei dem linken Spektrum zuzuordnen. Verantwortlich sind 2 Personen. Sie konnten zunächst flüchten. Später wurde ein Sprayer ermittelt. Es ist ein Jugendlicher aus dem Landkreis. Bei ihm gab es heute früh eine Hausdurchsuchung. Dabei stellte die Polizei Beweismittel sicher. Die Ermittlungen zum zweiten Täter dauern noch an. Der Kelheimer Franz-Peter Sichler hat heute eine besondere Ehrung erfahren. Ihm wurde das Bundesverdienstkreuz am Bande verliehen. Vizeministerpräsident Hubert Aiwanger hat es ihm am Mittag im Kelheimer Landratsamt überreicht. Der Orden würdigt das Wirken Sichlers. Er engagierte sich viele Jahre für die SPD in der Kommunalpolitik und war unter anderem 2. Bürgermeister von Kelheim. Als Mitglied der Gewerkschaft IG Chemie Papier Keramik und als Verwaltungsrat der Krankenkasse AOK hat er sich ebenfalls große Verdienste erworben. Hat es heute in der Laudatio geheißen.
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5: Hier die wichtigsten Meldungen von den Straßen bei uns in der Region. Fahrt auf der A3 Nürnberg in Richtung Passau besonders vorsichtig. Zwischen den Anschlussstellen Oberölsbach und Neumarkt in der Oberpfalz kommt es zu Behinderungen durch Personen auf der Fahrbahn.
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7: Heute Nacht bei um die 14 bis 17 Grad, teils klar und meist wieder trocken. Der Charivari-Wettertrend. Morgen zum Start ins zweite Sommerferienwochenende bei 25 bis 30 Grad, oft sonnig. Auf viel Sonnenschein bei etwas über 30 Grad dürfen wir uns auch am Wochenende und danach noch freuen.
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7: Servus, am Donnerstag Feierabend. Ich bin Diet Kapfinger. Wem geht's da auch so? Die diesjährige Fußball-WM ist fast schon wieder total vergessen, oder? Weil Deutschland ja leider auch nicht unbedingt eine Glanzleistung hingelegt hat. Aber jetzt am Wochenende startet die zweite und dritte Liga, also geht's auch für den SSV Jahn Regensburg wieder los. Übermorgen am Samstag auswärts gegen Viktoria Köln. Auf was können und dürfen wir uns einstellen? Wie wird's werden in der neuen Saison? Erfahren wir gleich aus allererster Hand.
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0: Charivari am Donnerstag Feierabend. Ja, während bei vielen Grad in der Region der Urlaub nun früher oder später losgeht, wird im Regensburger Jahnstadion wieder geschuftet. Es geht endlich wieder ran an den Ball. Nach den Vorbereitungen in den letzten Monaten startet übermorgen am Samstag die neue Saison in der dritten Liga. Um 14 Uhr gegen Viktoria Köln auswärts. Jahn-Trainer Sascha Hildmann, das ist ja gleich mal eine Herausforderung, oder?
1: Ja, ist eine sehr spielstarke Mannschaft, eine mutige Mannschaft, die sehr hoch angreift, die extrem presst über das ganze Feld und sich in viel Zweikämpfe verwickelt, trotzdem aber auch einen guten Fußball spielt. Also es wird eine sehr kernige Aufgabe für uns am Samstag.
0: Wie wird bzw. soll der Jahn denn für uns spielen? Was ist die Taktik?
1: Ja, wir haben natürlich schon vor, immer aktiv gegen den Ball zu arbeiten. Wir wollen immer gewisse Pressing-Situationen auslösen und wollen dann mit Ball natürlich mutig sein, Räume bespielen und 1-gegen-1-Situationen auflösen. Also das hört sich immer super an, ist aber nicht immer so einfach.
0: Jahn-Trainer Sascha Hildmann, er und die Mannschaft sind bereit für die neue Saison. Wir auch. Am Samstag geht's auswärts los. 14 Uhr in Köln. Gut 400 Jahn-Fans begleiten Sie zum Auftakt.
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1: Ich bin Fabian Schaffer. Nach dem Fund einer Sprengstoffdrohne am Flughafen Leipzig-Halle hat die Bundesanwaltschaft die Ermittlungen übernommen. Es bestehe der Verdacht des versuchten Herbeiführens einer Sprengstoffexplosion und des gefährlichen Eingriffs in den Luftverkehr, hieß es. Berichte, wonach eine ukrainische Maschine nahe der Drohne mit Munition beladen gewesen sei, wurden mittlerweile zurückgewiesen, unter anderem intern durch das Bundesinnenministerium. Bundesverkehrsminister Bilger will der Wirtschaft beim Niedrigwasser unter anderem auf dem Rhein helfen. Nach einem Spitzentreffen mit Wirtschaftsvertretern hat er angekündigt, mit den Ländern über Ausnahmen vom Lkw-Sonntagsfahrverbot zu sprechen und Schwertransporte schneller zu genehmigen.
2: Klar ist, wir können das Wetter nicht beeinflussen, aber wir können dafür sorgen, dass unsere Wirtschaft besser durch diese schwierigen Wochen kommt. Deshalb werden wir jetzt dort nachsteuern, wo es notwendig ist.
1: Außerdem soll die Autobahngesellschaft vermeidbare Baustellen auch vermeiden und DB Cargo mehr Güter auf die Schiene bringen. Nach dem tödlichen Autoanschlag auf eine Gewerkschaftsdemonstration in München ist ein 25-Jähriger zu einer lebenslangen Haftstrafe verurteilt worden. Das Oberlandesgericht München stellte zudem die besondere Schwere der Schuld fest. Der aus Afghanistan stammende Mann war im vergangenen Jahr in die Demo gefahren. Eine Frau und ihre kleine Tochter starben. Zahlreiche Menschen wurden teils lebensgefährlich verletzt. Das Mittelmeer heizt sich immer weiter auf. An einer Messboje vor Mallorca ist mit 33,02 Grad die höchste je in spanischen Gewässern gemessene Wassertemperatur registriert worden, teilte der spanische Wetterdienst mit. Im westlichen Mittelmeer liegen die Temperaturen derzeit 4 Grad über dem langjährigen Durchschnitt. Forscher sehen den menschengemachten Klimawandel als Haupttreiber. Der Einzelhändler Woolworth ruft 4 Produkte aus seinem Spielzeugsortiment zurück. Bei Stretchy-Spielzeugen könnte es zu einer Verunreinigung mit Asbest gekommen sein, teilen Verbraucherschützer mit. Einzelheiten gibt es dazu auf der Seite lebensmittelwarnung.de. Berichte von Asbestfunden im Spielsand gab es zuerst in Australien und Neuseeland. Auch dort ging es um Sand aus China. Asbest ist krebserregend.
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3: Hier die aktuellen Meldungen von den Straßen bei uns in der Region. Fahrt auf der A3 Nürnberg in Richtung Passau besonders vorsichtig. Zwischen Oberölsbach und Neumarkt in der Oberpfalz kommt es zu Behinderungen durch Personen auf der Fahrbahn. Wir bleiben noch auf der A3 Nürnberg in Richtung Passau. Fahrt auch zwischen Rosenhof und Wörth an der Donau-Wiesent besonders vorsichtig. Hier kommt es zu Behinderungen wegen eines defekten Fahrzeugs auf der Fahrbahn.
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5: Heute Nacht bei um die 14 bis 17 Grad, teils klar und meist wieder trocken. Der Charivari-Wettertrend. Morgen zum Start ins zweite Sommerferienwochenende bei 25 bis 30 Grad, oft sonnig. Auf viel Sonnenschein bei etwas über 30 Grad dürfen wir uns auch am Wochenende und danach noch freuen.
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1: 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Auf geht's zum Jura-Volksfest. Ab morgen geht's wieder 10 Tage lang rund auf dem Volksfestplatz. Um 18 Uhr startet's mit einem Konzert am Rathausplatz. Eine halbe Stunde später geht dann der Festzug los. Anstich ist um 19 Uhr. Und der große Festzug durch die Innenstadt, der ist dann am Sonntag ab 14 Uhr. Morgen Abend gibt's wieder Kraut. Das Krautfest des Krieger- und Soldatenvereins wird gefeiert in Oberndorf bei Bad Abbach. Ab 18 Uhr wird bayerische Gemütlichkeit hier groß geschrieben. Es gibt Brot, Brezen und natürlich feines Sauerkraut. Auch für Bier und Musik ist gesorgt. Und wenn das Wetter nicht mitspielt, dann wird's einfach im Stadt vor dem Hanselsberg-Stadel in Oberndorf gefeiert.
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3: Schönen guten Abend. Ein schrecklicher Unfall hat heute früh bei Nittendorf im Landkreis Regensburg 3 Menschenleben gefordert. Gegen 7 Uhr kam ein VW-Kombi aus unbekannter Ursache von der A3 ab und stürzte auf die Bahnlinie unter der Autobahn. Die 3 Männer im Wagen waren vermutlich sofort tot. Sie sollen aus Hessen stammen. Zur Bergung musste ein Kran her, das hat Stunden gedauert. In der Zeit war die Autobahn Richtung Nürnberg gesperrt. Auf den Umleitungsstrecken herrschte Chaos. Nicht viel besser dran waren Bahnreisende. Das Auto hatte nämlich die Oberleitung der Bahnstrecke Nürnberg-Regensburg beschädigt. Sie wurde ebenfalls gesperrt. 2 Züge blieben auf der Strecke stehen. Die Bahn wollte ein Gleis noch heute Abend wieder befahrbar machen, das zweite erst morgen früh. So lang fahren Ersatzbusse. Gute Nachricht für alle Autofahrer in Schwandorf. Der Neubau der Bahnunterführung in der Frühlingsstraße, die sogenannte Schwellenwerksunterführung, ist fertig. Sie ist heute Abend für den Verkehr freigegeben worden. Die neue Unterführung verkürzt die Wege zu wichtigen Einrichtungen, darunter auch das Krankenhaus. Die neue Unterführung hat rund 12 Millionen Euro gekostet. Den Löwenanteil zahlt die Stadt. Sie hatte auf Fördermittel vom Staat gehofft, blitzte aber ab, weil die Bauarbeiten schon vor der Genehmigung begonnen hatten. Ob eine Klage gegen die Ablehnung beim Verwaltungsgericht Erfolg hat, steht noch in den Sternen. Meterhohe politische Parolen sind letzte Nacht auf ein Haus an der Donaulände in Regensburg gesprüht worden. Ein Schriftzug ist 6 Meter lang und 2 Meter hoch. Er ist laut Polizei dem linken Spektrum zuzuordnen. Verantwortlich sind 2 Personen. Sie konnten zunächst flüchten. Später wurde ein Sprayer ermittelt. Es ist ein Jugendlicher aus dem Landkreis. Bei ihm gab es heute früh eine Hausdurchsuchung. Dabei stellte die Polizei Beweismittel sicher. Die Ermittlungen zum zweiten Täter dauern noch an. Der Kelheimer Franz-Peter Sichler hat heute eine besondere Ehrung erfahren. Ihm wurde das Bundesverdienstkreuz am Bande verliehen. Vizeministerpräsident Hubert Aiwanger hat es ihm am Mittag im Kelheimer Landratsamt überreicht. Der Orden würdigt das Wirken Sichlers. Er engagierte sich viele Jahre für die SPD in der Kommunalpolitik und war unter anderem 2. Bürgermeister von Kelheim. Als Mitglied der Gewerkschaft IG Chemie Papier Keramik und als Verwaltungsrat der Krankenkasse AOK hat er sich ebenfalls große Verdienste erworben. Hat es heute in der Laudatio geheißen.
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4: Hier die wichtigsten Meldungen von den Straßen bei uns in der Region. Fahrt auf der A3 Nürnberg in Richtung Passau besonders vorsichtig. Zwischen Oberölsbach und Neumarkt in der Oberpfalz kommt es zu Behinderungen durch Personen auf der Fahrbahn. Ebenfalls auf der A3 Nürnberg in Richtung Passau kommt es zwischen Rosenhof und Wörth an der Donauwiesen zu Behinderungen wegen eines defekten Fahrzeugs auf der Fahrbahn.
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6: Heute Nacht bei um die 14 bis 17 Grad, teils klar und meist wieder trocken. Der Charivari-Wettertrend. Morgen zum Start ins zweite Sommerferienwochenende bei 25 bis 30 Grad, oft sonnig. Auf viel Sonnenschein bei etwas über 30 Grad dürfen wir uns auch am Wochenende und danach noch freuen.
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2: Gerade summen wir noch zu seiner aktuellen Single Mr. Know-It-All. Wochenlang auf Platz 1 der deutschen Airplay-Charts. Jetzt hat Teddy Swims schon einen Nachfolger parat. Break Up in Reverse ist seine neue Single. Da zeigt der Teddy seine weichere Seite. Krasser Gegensatz zu dem, wie er optisch rüberkommt, nämlich groß und stark und tätowiert an Armen und im Gesicht. Ein Song über die Sehnsucht, den Kummer nach einer Trennung ungeschehen zu machen, wird im Musikvideo dazu dargestellt mit einer rückwärts ablaufenden Szenerie. Eine Herzschmerz-Hymne, darin verarbeitet er eine eigene Trennungsgeschichte mit der Pointe im Song Say Goodbye to Me in the Beginning and love me in the end. Sag auf Wiedersehen zu mir am Anfang und lieb mich am Ende. Hier ist mein Hit-Tipp jetzt, die neue Single von Teddy Swims, Break Up in Reverse. Auf Charivari.

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12: Ich bin Fabian Schaffer. Die Bundesanwaltschaft übernimmt die Ermittlungen zum Drohnenvorfall am Flughafen Leipzig-Halle. Dort war eine Drohne mit Sprengstoff entdeckt worden. Eine Frachtmaschine ist mutmaßlich mit einer weiteren Drohne kollidiert. Bundesinnenminister Dobrindt spricht von einem hochprofessionellen hybriden Anschlagsszenario. Auch fremde Mächte schließt er als Drahtzieher nicht aus. Bundesverkehrsminister Bilger hat wegen des Niedrigwassers auf mehreren Wasserstraßen wie dem Rhein mehrere kurzfristige Maßnahmen angekündigt. Sie sollen der Wirtschaft helfen, Lieferketten aufrechtzuerhalten.
13: Wenn Transporte kurzfristig auf die Straße verlagert werden müssen, werden wir mit den Ländern darüber sprechen, dass wir Ausnahmen vom Sonn- und Feiertagsfahrverbot für besonders betroffene Güter vornehmen. Ich habe bereits mit mehreren Länderverkehrsministern darüber gesprochen und große Bereitschaft dazu erkennen können.
12: Auch sollen mehr Güter auf der Schiene transportiert werden, hieß es. Unter anderem die Hausärzte gehen die Bundesregierung beim Thema Hitzeschutz scharf an. Verbandschefin Buhlinger-Göpfert sagt, passiert sei praktisch nichts. Kaum wird's im Herbst kühler, verschwindet das Thema von der Tagesordnung. Allein in einer Woche im Juni gab es den Angaben nach fast 10.000 Hitzetote. Besonders Pflegeheime müssten ihre Bewohner besser schützen können, so die Forderung. Kreuzfahrtschiffe sind weiter oft umwelt- und klimaschädlich. Daran hat sich nach Einschätzung des NABU in den vergangenen Jahren wenig geändert. Zwar werde mehr in Landstromanschlüsse investiert und die Energieeffizienz verbessert. Entscheidend sei aber, dass noch immer 2/3 der Reedereien Schweröl als Treibstoff nutzen. Dadurch gäbe es einen extrem hohen Ausstoß an Schadstoffen und Treibhausgasen. Happy End für mutige Frauen. Ihre Heimat haben sie hinter sich lassen müssen. Nun haben sie eine neue gefunden. Zwei iranische Fußballerinnen haben in Australien Asyl bekommen und sind jetzt eingebürgert worden. Sie hatten beim Asiencup die iranische Nationalhymne nicht mitgesungen. Danach beschimpften Staatsmedien sie als Verräterinnen.
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14: Aktuell hätten wir für euch keine Störungsmeldungen vorliegen. Egal wo es hingeht, gute Fahrt.
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16: Heute Nacht bei um die 14 bis 17 Grad, teils klar und meist wieder trocken. Der Charivari-Wettertrend. Morgen zum Start ins zweite Sommerferienwochenende bei 25 bis 30 Grad, oft sonnig. Auf viel Sonnenschein bei etwas über 30 Grad dürfen wir uns auch am Wochenende und danach noch freuen.
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1: Und aktuell in der Region hätte man normalen Verkehr auf den Straßen, egal wo es hingeht. Wir wünschen gute Fahrt.
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3: Heute Nacht bei um die 14 bis 17 Grad, teils klar und meist wieder trocken. Der Charivari-Wettertrend. Morgen zum Start ins zweite Sommerferienwochenende bei 25 bis 30 Grad, oft sonnig. Auf viel Sonnenschein bei etwas über 30 Grad dürfen wir uns auch am Wochenende und danach noch freuen.
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2: Ich bin Yves Simon. Der Drohnenvorfall am Flughafen Leipzig-Halle beschäftigt jetzt die obersten Ermittler in Deutschland. Die Bundesanwaltschaft hat den Fall übernommen und sie spricht von einem Angriff mit besonderer Bedeutung für die Sicherheit des Landes. Soltan Sowali berichtet.
3: Die Ermittler gehen inzwischen davon aus, dass die Täter die Explosion auf dem Flughafengelände ganz gezielt auslösen wollten. An der Drohne befanden sich laut der Bundesanwaltschaft professioneller Sprengstoff und ein Zünder. Außerdem soll eine Frachtmaschine beim Durchstarten mit einer zweiten Drohne zusammengestoßen sein. Auch dazu wird gerade ermittelt.
2: Der neue Bundesverkehrsminister Bilger will kurzfristig das Lkw-Fahrverbot an Sonn- und Feiertagen aufheben. Außerdem soll auch mehr Ware auf die Schiene verlegt werden. Die Regierung reagiert damit auf die niedrigen Wasserpegel in großen Flüssen, wie zum Beispiel im Rhein, in der Donau, an der Elbe oder auch im Main. Hier kann momentan weniger transportiert werden als üblich. Die Logistikbranche ist skeptisch, unter anderem wegen fehlender Lkw-Fahrer, und auf den Schienen ist ja sowieso schon ein ordentlicher Engpass. Das Mittelmeer heizt sich immer weiter auf. An einer Messboje vor Mallorca ist jetzt mit 33,02 Grad die höchste je in spanischen Gewässern gemessene Wassertemperatur registriert worden. Das hat der spanische Wetterdienst heute bekannt gegeben. Im westlichen Mittelmeer liegen die Temperaturen momentan 4 Grad über dem langjährigen Durchschnitt. Forscher sehen den menschengemachten Klimawandel als Haupttreiber. Der Einzelhändler Woolworth ruft 4 Produkte aus seinem Spielzeugsortiment zurück. Bei Stretchy-Spielzeugen könnte es zu einer Verunreinigung mit Asbest gekommen sein. Das haben Verbraucherschützer mitgeteilt. Einzelheiten dazu gibt es auch auf der Seite lebensmittelwarnung.de. Berichte von Asbestfunden in Spielzeug hat es zuletzt in Australien und auch Neuseeland gegeben. Auch dort ging es um Spielzeug aus China. Asbest ist krebserregend. Der Fußballer Yann Diomande wechselt von RB Leipzig zum spanischen Topclub Real Madrid. Beide Vereine haben den Transfer des 19 Jahre alten Nationalspielers der Elfenbeinküste bestätigt. RB Leipzig bekommt dafür eine Ablösesumme von mindestens 125 Millionen Euro.
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4: Hier die aktuellen Meldungen von den Straßen bei uns in der Region. Fahrt auf der A6 Nürnberg in Richtung Pilsen besonders vorsichtig. Zwischen den Anschlussstellen Kreuz Oberpfälzer Wald und Wernberg Ost kommt es zu Verzögerungen wegen eines defekten Fahrzeugs.
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6: Heute Nacht bei um die 14 bis 17 Grad, teils klar und meist wieder trocken. Der Charivari-Wettertrend. Morgen zum Start ins zweite Sommerferienwochenende bei 25 bis 30 Grad, oft sonnig. Auf viel Sonnenschein bei etwas über 30 Grad dürfen wir uns auch am Wochenende und danach noch freuen.

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1: Hier die aktuellen Meldungen von den Straßen bei uns in der Region. Fahrt auf der A6 Nürnberg in Richtung Pilsen besonders vorsichtig. Zwischen den Anschlussstellen Kreuz Oberpfälzer Wald und Wernberg Ost kommt es zu Behinderungen wegen eines defekten Fahrzeugs.
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3: Heute Nacht bei um die 14 bis 17 Grad, teils klar und meist wieder trocken. Der Charivari-Wettertrend. Morgen zum Start ins zweite Sommerferienwochenende bei 25 bis 30 Grad, oft sonnig. Auf viel Sonnenschein bei etwas über 30 Grad dürfen wir uns auch am Wochenende und danach noch freuen.
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5: Ich bin Yves Simon. Nach dem tödlichen Autoanschlag auf eine Gewerkschaftsdemonstration in München muss der Täter lebenslang ins Gefängnis. Das Oberlandesgericht hat außerdem die besondere Schwere der Schuld festgestellt. Dominik Schweiger berichtet für uns.
6: Unter anderem wegen zweifachen Mordes und versuchten Mordes in 23 Fällen ist der 25-Jährige verurteilt worden. Das Gericht ist sich sicher, der Täter wollte Menschen töten und hat dafür die Situation der Demo ausgenutzt, weil die Menschen dort mit einer solchen Tat nicht rechnen. Als Motiv wird Wut über die Lage in islamischen Ländern genannt. Außerdem habe sich der Mann als guter Moslem beweisen wollen.
5: Nach dem Fund einer Sprengstoffdrohne am Leipziger Flughafen hat die Bundesanwaltschaft jetzt die Ermittlungen übernommen. Der Fall hat eine besondere Bedeutung, heißt es von der Behörde in Karlsruhe. Sie geht davon aus, dass es der Plan war, mit der Drohne Sprengstoffexplosionen am Flughafen herbeizuführen bei laufendem Betrieb. Sie ermittelt wegen des gefährlichen Eingriffs in den Luftverkehr. In Bayern sind seit Jahresbeginn 54 Menschen ertrunken, 3 mehr als im gleichen Zeitraum des Vorjahres. Das meldet die Deutsche Lebensrettungsgesellschaft DLRG. Besonders gefährlich sind Seen und Flüsse. Dort gibt es keine gleichmäßige Tiefe, keine klare Sicht und oft auch keinen Bademeister. Mit der Kampagne Sicher und im Wasser will das Innenministerium deswegen vor allem in Social Media für mehr Vorsicht beim Baden werben. In Thüringen ist ein 33-Jähriger aus der Ukraine als mutmaßlicher Agent festgenommen worden. Er soll das Betriebsgelände eines bayerischen Rüstungsunternehmens ausspioniert und die Aufnahmen dann an einen ausländischen Geheimdienst weitergegeben haben. Nach Angaben der Ermittler in Bayern sitzt der Mann inzwischen aber in Untersuchungshaft. Spanien ist sauer auf FIFA-Boss Infantino. Der hat einem Bericht der Times zufolge Marokko das Finale der Fußball-Weltmeisterschaft 2030 versprochen. Die FIFA hat das zwar umgehend dementiert, trotzdem traut Spanien der FIFA offenbar nicht wirklich. Sportministerin Tolon verweist darauf, dass Spanien ja jetzt amtierender Weltmeister ist bei den Männern und auch schon länger bei den Frauen. Marokko hat sich der Bewerbung für die WM 2030 auch erst nach Spanien und Portugal angeschlossen.
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7: Hier die wichtigsten Meldungen von den Straßen bei uns in der Region. Wenn ihr gerade auf der A3 Nürnberg in Richtung Passau unterwegs seid, fahrt zwischen den Anschlussstellen Wörth an der Donau, Wiesent und Kirchroth besonders vorsichtig. Hier kommt es zu Verzögerungen durch eine ungesicherte Unfallstelle.
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9: Heute Nacht bei um die 14 bis 17 Grad, teils klar und meist wieder trocken. Der Charivari-Wettertrend. Morgen zum Start ins zweite Sommerferienwochenende bei 25 bis 30 Grad, oft sonnig. Auf viel Sonnenschein bei etwas über 30 Grad dürfen wir uns auch am Wochenende und danach noch freuen.

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1: Hier die wichtigsten Meldungen von den Straßen bei uns in der Region. Besonders vorsichtig solltet ihr auf der A3 Nürnberg in Richtung Passau fahren. Zwischen den Anschlussstellen Wörth an der Donau, Wiesent und Kirchroth kommt es zu Behinderungen aufgrund eines Unfalles auf dem linken Fahrstreifen.
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3: Heute Nacht bei um die 14 bis 17 Grad, teils klar und meist wieder trocken. Der Charivari-Wettertrend. Morgen zum Start ins zweite Sommerferienwochenende bei 25 bis 30 Grad, oft sonnig. Auf viel Sonnenschein bei etwas über 30 Grad dürfen wir uns auch am Wochenende und danach noch freuen.
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1: Ich bin Yves Simon. Wegen des historischen Niedrigwassers am Rhein will Bundesverkehrsminister Bilger die Fahrrinnen in allen wichtigen Flüssen vertiefen. Dazu hat er jetzt gesagt:
2: Jeder Zentimeter mehr Fahrrinnentiefe bedeutet am Ende mehr Ladung auf dem Schiff. Mehr Ladung auf dem Schiff bedeutet weniger zusätzliche LKWs auf unseren Straßen und es bedeutet vor allem stabile Lieferketten für unsere Wirtschaft. Wir setzen unser Förderprogramm zur nachhaltigen Modernisierung von Binnenschiffen fort, um diese an die Niedrigwasserbedingungen anzupassen.
1: Tiefere Fahrrinnen müssen allerdings erst gebaut werden. Deswegen denkt Bilger übergangsweise darüber nach, das Lkw-Fahrverbot an Sonn- und Feiertagen aufzuheben. Dann könnten mehr Güter auf der Straße transportiert werden. Die Sprengstoffdrohne am Flughafen Leipzig-Halle hat jetzt Deutschlands oberste Strafverfolger auf den Plan gerufen. Die Bundesanwaltschaft, die übernimmt den Fall jetzt. Der Verdacht: ein versuchter Sprengstoffanschlag und ein gefährlicher Eingriff in den Luftverkehr. Eine Frachtmaschine soll ja außerdem mit einer zweiten Drohne zusammengestoßen sein. Innenminister Dobrindt spricht von einem hybriden Anschlag und er schließt andere Mächte als Drahtzieher nicht aus. Ferien in Bayern sind deutlich teurer geworden. Restaurantbesuche und Ferienwohnungen kosten im Vergleich zum Juli letztes Jahr rund 1,2% mehr, Hotelübernachtungen sogar 2,8%. Im 10-Jahres-Vergleich, da sind Speisen und Getränke um über 45% teurer geworden, Spritpreise für die Anreise mit dem Auto sogar um mehr als 63%. Noch kostspieliger ist allerdings Urlaub im Ausland. Pauschalreisen liegen seit der Zeit vor Corona um knapp 20% höher. Die Bundesregierung steckt auch weiterhin im Stimmungstief. Laut ARD Deutschlandtrend sind 85% der Menschen im Land mit der Arbeit der schwarz-roten Koalition unzufrieden. Was genauso schlecht schneidet Bundeskanzler Merz persönlich ab. Von der letzten Kabinettsumbildung erwartet eine Mehrheit der Deutschen von 57% keine Verbesserung. Jaden Eickermann hat bei der Schwimmeuropameisterschaft in Paris Silber für Deutschland im Turmspringen geholt. Bronze geht auch an Deutschland, an Ole Rösler. Schon vorher hatten die Synchronspringerinnen Lea Henschel und Jette Müller Bronze geholt.
0: 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Hier die aktuellen Meldungen von den Straßen bei uns in der Region. Fahrt auf der A3 Nürnberg in Richtung Passau besonders aufmerksam. Zwischen Wörth an der Donau, Wiesent und Kirchroth kommt es zu Behinderungen aufgrund eines Unfalles auf dem linken Fahrstreifen. 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
3: Heute Nacht bei um die 14 bis 17 Grad, teils klar und meist trocken. Tagsüber zum Start ins zweite Sommerferienwochenende. Bei 25 bis 30 Grad oft sonnig. Der Charivari-Wettertrend: auf viel Sonnenschein bei etwas über 30 Grad dürfen wir uns auch am Wochenende und danach noch freuen.
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1: Hier die aktuellen Meldungen von den Straßen bei uns in der Region. Fahrt auf der A3 Nürnberg in Richtung Passau besonders vorsichtig. Zwischen Wörth an der Donau, Wiesent und Kirchroth kommt es zu Behinderungen aufgrund eines Unfalles.

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1: Ich bin Yves Simon. Im Streit um höhere Gebühren für den Regionalverkehr bei der Bahn machen die Bundesländer jetzt Druck. Nach einem Treffen der Verkehrsminister drohen sie dem Bund mit einer Klage. Sie fordern, dass der Bund die gestiegenen Kosten vollständig übernimmt. Ansonsten könnten Verbindungen im Regionalverkehr wegfallen oder die Ticketpreise steigen. Für uns berichtet Zoltan Sowali.
2: Für jeden Regionalzug, der über die Schienen fährt, fällt eine Art Maut an. Und genau die ist nach einem Urteil des Europäischen Gerichtshofs deutlich gestiegen. Allein in diesem Jahr kommen auf die Länder dadurch Mehrkosten von mehreren 100 Millionen Euro zu. Die Länder sagen, diese Rechnung darf nicht bei ihnen hängen bleiben.
1: Die Hitze und Trockenheit in Europa sorgt gerade für große Probleme. In Ungarn und Rumänien ist sogar der Strom knapp geworden. Beide Länder sind stark von Atomkraft abhängig und AKW müssen durch Wasser gekühlt werden, dort durch Flusswasser. In Ungarn werden jetzt Wahrzeichen in Budapest nachts nicht mehr beleuchtet, um Energie zu sparen. Das betrifft berühmte Bauwerke wie zum Beispiel das Parlament, die Buda-Burg oder auch die Kettenbrücke über die Donau. In Rumänien sind 4 Lastkähne mit Steinen beladen versenkt worden, um den Pegel am AKW künstlich zu erhöhen. Feuerinferno im Landkreis Eichach-Friedberg. Dort ist am Abend ein großer Schweinestall komplett abgebrannt. Alle 1600 Tiere sind tot. Das Feuer ist auch jetzt noch nicht gelöscht. Der Hof liegt etwa 16 Kilometer von Augsburg weg. Wegen starker Rauchentwicklung sollten Fenster und Türen nachts zubleiben. Immer wieder sind an der internationalen Raumstation ISS Wartungsarbeiten nötig. Dabei haben jetzt 2 Astronauten die ISS bei einem Außeneinsatz auch für neue Solarpanels fit gemacht. NASA-Astronautin Jessica Meir und ihr Kollege Anil Menon waren dafür fast 7 Stunden draußen im All unterwegs. Für Menon war es der 1. Spacewalk und für Meir schon der insgesamt 6. FIFA-Präsident Gianni Infantino sitzt trotz heftiger Kritik aus Europa weiter fest im Sattel, zumindest in Afrika. Das Exekutivkomitee des afrikanischen Verbands CAF stellt sich einstimmig hinter die Erklärung Infantinos und FIFA-Generalsekretär Grafström. Das hat die CAF bei X geschrieben. In dieser Erklärung hatte die komplette Führungsriege der FIFA letzte Nacht ihre Unterstützung für Infantino betont.
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3: Derzeit ohne Meldungen für euch. Gute Fahrt.
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4: Heute Nacht bei um die 14 bis 17 Grad, teils klar und meist trocken. Tagsüber zum Start ins zweite Sommerferienwochenende. Bei 25 bis 30 Grad oft sonnig. Der Charivari-Wettertrend auf viel Sonnenschein bei etwas über 30 Grad dürfen wir uns auch am Wochenende und danach noch freuen.

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1: Normalen Verkehr auf den Straßen in der Region hätten wir aktuell für euch. Egal wo es hingeht, gute Fahrt.

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1: Ich bin Yves Simon. Im Streit um höhere Gebühren für den Regionalverkehr bei der Bahn machen die Bundesländer jetzt Druck. Nach einem Treffen der Verkehrsminister drohen sie dem Bund mit einer Klage. Sie fordern, dass der Bund die gestiegenen Kosten vollständig übernimmt. Ansonsten könnten Verbindungen im Regionalverkehr wegfallen oder die Ticketpreise steigen. Für uns berichtet Zoltan Sowali.
2: Für jeden Regionalzug, der über die Schienen fährt, fällt eine Art Maut an. Und genau die ist nach einem Urteil des Europäischen Gerichtshofs deutlich gestiegen. Allein in diesem Jahr kommen auf die Länder dadurch Mehrkosten von mehreren 100 Millionen Euro zu. Die Länder sagen, diese Rechnung darf nicht bei ihnen hängen bleiben.
1: Die Hitze und Trockenheit in Europa sorgt gerade für große Probleme. In Ungarn und Rumänien ist sogar der Strom knapp geworden. Beide Länder sind stark von Atomkraft abhängig und AKW müssen durch Wasser gekühlt werden, dort durch Flusswasser. In Ungarn werden jetzt Wahrzeichen in Budapest nachts nicht mehr beleuchtet, um Energie zu sparen. Das betrifft berühmte Bauwerke wie zum Beispiel das Parlament, die Buda-Burg oder auch die Kettenbrücke über die Donau. In Rumänien sind 4 Lastkähne mit Steinen beladen versenkt worden, um den Pegel am AKW künstlich zu erhöhen. Feuerinferno im Landkreis Aichach-Friedberg. Dort ist am Abend ein großer Schweinestall komplett abgebrannt. Alle 1600 Tiere sind tot. Das Feuer ist auch jetzt noch nicht gelöscht. Der Hof liegt etwa 16 Kilometer von Augsburg weg. Wegen starker Rauchentwicklung sollten Fenster und Türen nachts zubleiben. Immer wieder sind an der internationalen Raumstation ISS Wartungsarbeiten nötig. Dabei haben jetzt 2 Astronauten die ISS bei einem Außeneinsatz